0: über 35 Grad.
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0: Eine Meldung haben wir von der A94 Passau Richtung München. Hier ist aktuell der Tunnel Einhausung Wimpersing gesperrt. Da wurde die Höhenkontrolle ausgelöst.
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5: Ich bin Hendrik Daum. Der mutmaßliche Attentäter vom Berliner Christopher Street Day ist tot. Wie die Polizei mitteilte, haben SEK-Beamte den 21-Jährigen in einer Kleingartenanlage im Berliner Stadtteil Spandau erschossen. Zuvor habe er die Polizisten mit einer Stichwaffe angegriffen. Abdul B. wurde schon länger als islamistischer Gefährder eingestuft. Bei dem Anschlag wurden eine Frau getötet und 29 weitere Menschen teils schwer verletzt. Bundeskanzler Merz baut sein Kabinett weiter um. Steffen Bilger soll neuer Verkehrsminister werden und damit Patrick Schnieder ablösen. Bilger ist bisher parlamentarischer Geschäftsführer der Unionsfraktion, gilt aber als versiert im Verkehrsbereich. Schnieder war gestern einem Rauswurf durch Merz zuvorgekommen. In einer Mitteilung kündigte er an, selbst um seine Entlassung zu bitten. Nach 8 Monaten im Weltall sind 3 Raumfahrer der ISS wohlbehalten auf die Erde zurückgekehrt. Die Raumkapsel mit 2 russischen Kosmonauten und einem US-Astronauten an Bord landete in der kasachischen Steppe. Trotz des russischen Angriffskriegs gegen die Ukraine arbeiten Russland und die USA auf der ISS weiter zusammen. Der 27-jährige Slowene Tadej Pogacar hat zum 5. Mal die Tour de France gewonnen. Die Schlussetappe hatte über den Pariser Hausberg Montmartre geführt und war wegen der schweren Waldbrände im Land verkürzt worden.
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5: Im Moment ziehen immer wieder Schauer durch, stellenweise gibt's auch Gewitter. Die Temperaturen, die gehen bis in der Früh noch runter auf 19 bis 14 Grad. Heute zum Wochenstart wird's insgesamt wechselhaft mit Schauern. Am Nachmittag, da kann aber auch mal ab und zu die Sonne rausschauen. Ab Dienstag wird's dann langsam richtig heiß. Am Donnerstag klettert das Thermometer sogar auf über 35 Grad.
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3: Mit Hendrik Daum. Der mutmaßliche Attentäter vom Berliner Christopher Street Day ist tot. Wie die Polizei mitteilte, haben SEK-Beamte den 21-Jährigen in einer Kleingartenanlage im Berliner Stadtteil Spandau erschossen. Zuvor habe er die Polizisten mit einer Stichwaffe angegriffen. Abdul B. wurde schon länger als islamistischer Gefährder eingestuft. Bei dem Anschlag wurden eine Frau getötet und 29 weitere Menschen teils schwer verletzt. Der CDU-Politiker Steffen Bilger soll neuer Bundesverkehrsminister werden. Bundeskanzler Merz will den bisherigen parlamentarischen Geschäftsführer der Unionsfraktion als Nachfolger von Patrick Schnieder vorschlagen. Schnieder hatte zuvor angekündigt, selbst um seine Entlassung zu bitten. Thomas Pleskin berichtet.
4: Schnieder erklärte, er wolle mit seinem Schritt die Konsequenzen aus den vergangenen Tagen ziehen und einen aus seiner Sicht unwürdigen Zustand beenden. Merz bedauerte nach Angaben seines Sprechers, dass der Wechsel wegen unvorhergesehener Umstände nicht wie geplant kommuniziert worden sei. Bilger gilt in der Union als ausgewiesener Verkehrsexperte. Er saß jahrelang im Verkehrsausschuss und war bereits Staatssekretär im Ministerium.
3: Auf Mallorca haben erneut tausende Menschen gegen den Massentourismus auf der Insel demonstriert. Die Polizei spricht von 25.000 Teilnehmern. Viele trugen Plakate mit der Aufschrift »Keine Kapazitäten mehr«. Sie beklagen Wohnungsnot, Schmutz und zusätzlichen Lärm durch die vielen Touristen gerade im Sommer. Endlich gute Nachrichten für viele Pendler in Regensburg und Nürnberg. Die Zugstrecke zwischen beiden Städten ist ja seit über 3 Monaten komplett gesperrt. Ab heute soll aber zumindest die S-Bahn Linie 3 wieder im 1-Stunden-Takt fahren. Ein erster kleiner Schritt, der zweite große, soll am Freitagabend folgen. Da soll die Strecke, die zu den meistbefahrenen in ganz Bayern gehört, wieder vollständig freigegeben werden. Der 27-jährige Slowene Tadej Pogacar hat zum 5. Mal die Tour de France gewonnen. Die Schlussetappe hatte über den Pariser Hausberg Montmartre geführt und war wegen der schweren Waldbrände im Land verkürzt worden.
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3: Im Moment ziehen immer wieder Schauer durch, stellenweise gibt's auch Gewitter. Die Temperaturen, die gehen bis in der Früh noch runter auf 19 bis 14 Grad. Heute zum Wochenstart wird's insgesamt wechselhaft mit Schauern. Am Nachmittag, da kann aber auch mal ab und zu die Sonne rausschauen. Ab Dienstag wird's dann langsam richtig heiß. Am Donnerstag klettert das Thermometer sogar auf über 35 Grad.
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3: Im Moment haben wir keine Meldungen, ihr habt überall freie Fahrt.
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5: Ich bin Hendrik Daum. Der mutmaßliche Attentäter vom Berliner Christopher Street Day ist tot. Wie die Polizei mitteilte, haben SEK-Beamte den 21-Jährigen in einer Kleingartenanlage im Berliner Stadtteil Spandau erschossen. Zuvor habe er die Polizisten mit einer Stichwaffe angegriffen. Abdul B. wurde schon länger als islamistischer Gefährder eingestuft. Bei dem Anschlag wurden eine Frau getötet und 29 weitere Menschen teils schwer verletzt. Der CDU-Politiker Steffen Bilger soll neuer Bundesverkehrsminister werden. Bundeskanzler Merz will den bisherigen parlamentarischen Geschäftsführer der Unionsfraktion als Nachfolger von Patrick Schnieder vorschlagen. Schnieder hatte zuvor angekündigt, selbst um seine Entlassung zu bitten. Thomas Pleskin berichtet.
6: Schnieder erklärte, er wolle mit seinem Schritt die Konsequenzen aus den vergangenen Tagen ziehen und einen aus seiner Sicht unwürdigen Zustand beenden. Merz bedauerte nach Angaben seines Sprechers, dass der Wechsel wegen unvorhergesehener Umstände nicht wie geplant kommuniziert worden sei. Bilger gilt in der Union als ausgewiesener Verkehrsexperte. Er saß jahrelang im Verkehrsausschuss und war bereits Staatssekretär im Ministerium.
5: Endlich gute Nachrichten für viele Pendler in Regensburg und Nürnberg. Die Zugstrecke zwischen beiden Städten ist ja seit über 3 Monaten komplett gesperrt. Ab heute soll aber zumindest die S-Bahn Linie 3 wieder im 1-Stunden-Takt fahren. Ein erster kleiner Schritt, der zweite große, soll am Freitagabend folgen. Da soll die Strecke, die zu den meistbefahrenen in ganz Bayern gehört, wieder vollständig freigegeben werden. Der 27-jährige Slowene Tadej Pogacar hat zum 5. Mal die Tour de France gewonnen. Die Schlussetappe hatte über den Pariser Hausberg Montmartre geführt und war wegen der schweren Waldbrände im Land verkürzt worden.
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5: Im Moment ziehen immer wieder Schauer durch, stellenweise gibt's auch Gewitter. Die Temperaturen, die gehen bis in der Früh noch runter auf 19 bis 14 Grad. Heute zum Wochenstart wird's insgesamt wechselhaft mit Schauern. Am Nachmittag, da kann aber auch mal ab und zu die Sonne rausschauen. Ab Dienstag wird's dann langsam richtig heiß. Am Donnerstag klettert das Thermometer sogar auf über 35 Grad.
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4: Mit Hendrik Daum. Der mutmaßliche Attentäter vom Berliner Christopher Street Day ist tot. Wie die Polizei mitteilte, haben SEK-Beamte den 21-Jährigen in einer Kleingartenanlage im Berliner Stadtteil Spandau erschossen. Zuvor habe er die Polizisten mit einer Stichwaffe angegriffen. Abdul B. wurde schon länger als islamistischer Gefährder eingestuft. Bei dem Anschlag wurden eine Frau getötet und 29 weitere Menschen teils schwer verletzt. Bundeskanzler Merz baut sein Kabinett weiter um. Steffen Bilger soll neuer Verkehrsminister werden und damit Patrick Schnieder ablösen. Bilger ist bisher parlamentarischer Geschäftsführer der Unionsfraktion, gilt aber als versiert im Verkehrsbereich. Schnieder war gestern einem Rauswurf durch Merz zuvorgekommen. In einer Mitteilung kündigte er an, selbst um seine Entlassung zu bitten. Die schweren Waldbrände in Frankreich und Spanien breiten sich immer mehr aus. Zehntausende weitere Menschen mussten in Sicherheit gebracht werden. In Frankreich nähert sich ein Feuer dem Ballungsraum Bordeaux. Über weiten Teilen der Stadt liegt Brandgeruch. Auch in Spanien sind die Waldbrände außer Kontrolle. Der Wind hat riesige Aschewolken in die Hauptstadt Madrid getragen. In dieser Woche werden sich vermutlich viele ins Arbeitszimmer zurückziehen, ihre Unterlagen nach alten Quittungen durchforsten und vielleicht auch mal fluchen. Denn spätestens am Freitag muss die Steuererklärung fürs vergangene Jahr abgegeben werden, wie Thomas Bremser berichtet.
5: Wer jetzt noch mehr Zeit braucht, weil etwa Unterlagen fehlen, sollte dem Finanzamt das mitteilen, formlos per Mail oder Brief. Ein Antrag, die Frist zu verlängern, wird meist akzeptiert, vor allem wenn dafür gute Gründe vorliegen. Die Steuererklärung kann auch unvollständig abgegeben werden, das sollte aber entsprechend vermerkt sein und die fehlenden Unterlagen sollten zügig nachgereicht werden.
4: Beim letzten Formel-1-Rennen vor der Sommerpause hat Weltmeister Lando Norris im McLaren den großen Preis von Ungarn gewonnen. Zweiter wurde Red Bull-Pilot Max Verstappen, dritter der aktuelle WM-Spitzenreiter Kimi Antonelli im Mercedes und der 27-jährige Slowene Tadej Pogacar hat zum 5. Mal die Tour de France gewonnen.
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4: Jetzt zum Start in die neue Woche bleibt's beim windigen Wolkenmix. Vereinzelt sind auch noch Schauer dabei. Im Lauf des Tages wird's aber von Nordwesten her freundlicher und der Wind lässt nach. Die Höchstwerte liegen heute bei 22 bis 27 Grad. Ab morgen wird's dann von Tag zu Tag wärmer. Am Donnerstag, da klettert das Thermometer sogar bis auf heiße 36 Grad.
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4: Eine Meldung haben wir von der A3 Nürnberg Richtung Passau. Bitte fahrt hier vorsichtig zwischen Nürnberg, Mögeldorf und dem Kreuz Nürnberg. Da steht ein Pannen-LKW auf dem Standstreifen.
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3: Ich bin Hendrik Daum. Der mutmaßliche Attentäter vom Berliner Christopher Street Day ist tot. Wie die Polizei mitteilte, haben SEK-Beamte den 21-Jährigen in einer Kleingartenanlage im Berliner Stadtteil Spandau erschossen. Zuvor habe er die Polizisten mit einer Stichwaffe angegriffen. Abdul B. wurde schon länger als islamistischer Gefährder eingestuft. Bei dem Anschlag wurden eine Frau getötet und 29 weitere Menschen teils schwer verletzt. Bundeskanzler Merz baut sein Kabinett weiter um. Steffen Bilger soll neuer Verkehrsminister werden und damit Patrick Schnieder ablösen. Bilger ist bisher parlamentarischer Geschäftsführer der Unionsfraktion, gilt aber als versiert im Verkehrsbereich. Schnieder war gestern einem Rauswurf durch Merz zuvorgekommen. In einer Mitteilung kündigte er an, selbst um seine Entlassung zu bitten. Die schweren Waldbrände in Frankreich und Spanien breiten sich immer mehr aus. Zehntausende weitere Menschen mussten in Sicherheit gebracht werden. In Frankreich nähert sich ein Feuer dem Ballungsraum Bordeaux. Über weiten Teilen der Stadt liegt Brandgeruch. Auch in Spanien sind die Waldbrände außer Kontrolle. Der Wind hat riesige Aschewolken in die Hauptstadt Madrid getragen. Beim letzten Formel-1-Rennen vor der Sommerpause hat Weltmeister Lando Norris im McLaren den großen Preis von Ungarn gewonnen. Zweiter wurde Red Bull-Pilot Max Verstappen, dritter der aktuelle WM-Spitzenreiter Kimi Antonelli im Mercedes und der 27-jährige Slowene Tadej Pogacar hat zum 5. Mal die Tour de France gewonnen.
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3: Jetzt zum Start in die neue Woche bleibt's beim windigen Wolkenmix. Vereinzelt sind auch noch Schauer dabei. Im Lauf des Tages wird's aber von Nordwesten her freundlicher und der Wind lässt nach. Die Höchstwerte liegen heute bei 22 bis 27 Grad. Ab morgen wird's dann von Tag zu Tag wärmer. Am Donnerstag, da klettert das Thermometer sogar bis auf heiße 36 Grad.
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1: Fenster putzen, das schieben wir, glaube ich, alle gerne vor uns her. Und dann, ja, dann haben wir eh wieder Streifen drin. Und spätestens, wenn sich Besuch ankündigt, soll es aber dann doch blitzeblank sein. Juliane, wie werden wir denn die lästigen Streifen endlich los?
2: Also, wir mischen Wasser und Essig im Verhältnis von 1:1. Da löst sich dann Kalk und auch diese leichten Verschmutzungen. Und so werden die Scheiben auch schön klar und streifenfrei. Wichtig ist nur, den Essig wirklich nur auf die Glasscheiben geben. Fensterrahmen und Gummidichtungen lieber mit etwas Spülwasser reinigen, denn Essig kann das Material auf Dauer angreifen.
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2: Mit Hendrik Daum einen schönen guten Morgen. Der mutmaßliche Attentäter vom Berliner Christopher Street Day ist tot. Die Polizei teilte mit, der Mann sei in einer Kleingartenanlage im Berliner Bezirk Spandau mit einer Stichwaffe auf Einsatzkräfte zugelaufen und daraufhin erschossen worden. Die Behörden gehen bei dem Tatverdächtigen von einem islamistischen Motiv aus. Er war am späten Samstagabend am Rande der CSD-Parade mit einem Transporter in eine Menschenmenge gerast. Eine Frau wurde dabei getötet, 29 Menschen verletzt. Der CDU-Politiker Steffen Bilger soll neuer Bundesverkehrsminister werden. Bundeskanzler Merz will den bisherigen parlamentarischen Geschäftsführer der Unionsfraktion als Nachfolger von Patrick Schnieder vorschlagen. Schnieder hatte zuvor angekündigt, selbst um seine Entlassung zu bitten. Thomas Pleskin berichtet.
3: Schnieder erklärte, er wolle mit seinem Schritt die Konsequenzen aus den vergangenen Tagen ziehen und einen aus seiner Sicht unwürdigen Zustand beenden. Merz bedauerte nach Angaben seines Sprechers, dass der Wechsel wegen unvorhergesehener Umstände nicht wie geplant kommuniziert worden sei. Bilger gilt in der Union als ausgewiesener Verkehrsexperte. Er saß jahrelang im Verkehrsausschuss und war bereits Staatssekretär im Ministerium.
2: Auf Mallorca haben erneut tausende Menschen gegen den Massentourismus auf der Insel demonstriert. Die Polizei spricht von 25.000 Teilnehmern. Viele trugen Plakate mit der Aufschrift »Keine Kapazitäten mehr«. Sie beklagen Wohnungsnot, Schmutz und zusätzlichen Lärm durch die vielen Touristen gerade im Sommer. Bei 2 Schlauchbootunfällen auf der Isar sind am Wochenende 3 Menschen in Not geraten, blieben aber unverletzt. Die Boote hatten die Anweisung missachtet, das Isarwehr Großhesselohe in Pullach südlich von München zu umgehen. Zunächst gerieten eine Frau und ein Mann mit ihrem Schlauchboot in die Wasserwalze unterhalb des Wehrs. Mitfahrern gelang es, sie zu retten. Ein 22-Jähriger allerdings konnte an derselben Stelle nur mit Hilfe der Feuerwehr und Wasserwacht aus der Wasserwalze befreit werden. Der 27-jährige Slowene Tadej Pogacar hat zum 5. Mal die Tour de France gewonnen. Die Schlussetappe hatte über den Pariser Hausberg Montmartre geführt und war wegen der schweren Waldbrände im Land verkürzt worden.
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4: Da bekommen wir heute einen Mix aus Sonne und Wolken. Gelegentlich sind auch mal ein paar Schauer mit dabei. Das Ganze bei Tagestopwerten von bis zu 24 Grad.
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4: Da ist gerade nur alles frei. Ansonsten bei den Blitzern, schauen wir mal.
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4: Nee, habe ich auch nichts. Wenn ihr was habt, gerne anrufen oder eine WhatsApp schicken. Beides unter 08000 1064 1064. Merci dabei.
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4: Einen schönen guten Morgen wünsche ich euch. Und zum Wochenstart habe ich gleich wieder einen tollen Ausflug für die ganze Familie euch. Und da wird's heute schaurig schön bei einer Radeltour. Wo genau die ist, das sage ich euch gleich um 16:45 in meinen 111 Dingen in Oberbayern, die man unbedingt mal gemacht haben muss.

0: Profundo.
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0: Servus, grüß euch. Ich wünsche euch einen guten Wochenstart. Und jetzt habe ich wieder einen tollen Ausflugstipp für die ganze Familie für euch.
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0: Im Kreis Dachau, da gibt's eine Radeltour, bei der wir in die schaurigen Sagen rund ums Kloster Altomünster eintauchen. Da geht's um weiße Frauen, schwarze Hunde und rastlose Geister, die tief im Wald, an Weihern und auf Hügeln ihr Unwesen treiben. Auf 12 Stationen rund um das Kloster gibt's die schönsten Schauergeschichten auf großen Tafeln und die Tour, die führt gut 40 Kilometer zu mehreren Ortsteilen von Altomünster und mit den Sagen und Legenden ist das eine wirklich schauerig schöne Radeltour. Und für die Pause empfehle ich euch das Kaplerbräu in Altomünster, die haben ein saugutes dunkles Bier. Die Radeltour rund um das Kloster Altomünster ist der perfekte Sommer-Familienausflug.
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1: Ich bin Hendrik Daum, einen schönen guten Morgen. Der mutmaßliche Attentäter vom Berliner Christopher Street Day ist tot. Die Polizei teilte mit, der Mann sei in einer Kleingartenanlage im Berliner Bezirk Spandau mit einer Stichwaffe auf Einsatzkräfte zugelaufen und daraufhin erschossen worden. Die Behörden gehen bei dem Tatverdächtigen von einem islamistischen Motiv aus. Er war am späten Samstagabend am Rande der CSD-Parade mit einem Transporter in eine Menschenmenge gefahren. Eine Frau wurde getötet, 29 Menschen verletzt. Der CDU-Politiker Steffen Bilger soll neuer Bundesverkehrsminister werden. Bundeskanzler Merz will den bisherigen parlamentarischen Geschäftsführer der Unionsfraktion als Nachfolger von Patrick Schnieder vorschlagen. Schnieder hatte zuvor angekündigt, selbst um seine Entlassung zu bitten. Thomas Pleskin berichtet.
2: Schnieder erklärte, er wolle mit seinem Schritt die Konsequenzen aus den vergangenen Tagen ziehen und einen aus seiner Sicht unwürdigen Zustand beenden. Merz bedauerte nach Angaben seines Sprechers, dass der Wechsel wegen unvorhergesehener Umstände nicht wie geplant kommuniziert worden sei. Bilger gilt in der Union als ausgewiesener Verkehrsexperte. Er saß jahrelang im Verkehrsausschuss und war bereits Staatssekretär im Ministerium.
1: Bei zwei Schlauchbootunfällen auf der Isar sind am Wochenende drei Menschen in Not geraten, blieben aber unverletzt. Die Boote hatten die Anweisung missachtet, das Isarwehr Großhesselohe in Pullach südlich von München zu umgehen. Zunächst gerieten eine Frau und ein Mann mit ihrem Schlauchboot in die Wasserwalze unterhalb des Wehrs. Mitfahrern gelang es, sie zu retten. Ein 22-Jähriger allerdings konnte an derselben Stelle nur mit Hilfe der Feuerwehr und Wasserwacht aus der Wasserwalze befreit werden. Der 27-jährige Slowene Tadej Pogacar hat zum fünften Mal die Tour de France gewonnen. Die Schlussetappe hatte über den Pariser Hausberg Montmartre geführt und war wegen der schweren Waldbrände im Land verkürzt worden.
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3: Heute ist es wechselnd bewölkt. Wir haben immer wieder sonnige Abschnitte, vereinzelt auch Schauer und Gewitter. Und es ist weiter windig. Tagestopwerte 23 bis 26 Grad. Morgen, da wird es dann immer freundlicher. Wir haben wenige Wolken, viel Sonne und die Temperaturen, die steigen schon wieder auf 30 Grad.
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3: Guten Morgen auf die Straßen und Vorsicht bitte A8 München Richtung Stuttgart. Zwischen Dasing und Friedberg, da sind Gegenstände auf der Straße. Sonst alles frei.
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3: Habe ich noch keinen für euch. Wenn ihr was habt, her damit per Telefon oder WhatsApp. Beides unter 08000 1064 1064.
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3: Schönen guten Morgen euch und diese Woche kommt der Hochsommer zurück nach Oberbayern und erklären wir gleich mal eine Frage des Alltags. Ob man mit vollem Magen wirklich nicht schwimmen darf, das klären wir gleich um 17:45 in unserem Gescheithaferl.

Ein kilometerlanger Festzug bei strahlendem Sonnenschein, ausgelassene Feierstimmung und 10.000 Besucher. Am Wochenende ist die Tutzinger Festwoche spektakulär mit der Tutzinger Fischerhochzeit zu Ende gegangen. Hier ist das Top FM Frühstücksradio und es war wirklich ein Traum, mit euch dieses tolle Fest zu feiern. Sogar Ministerpräsident Markus Söder hat sich die Ehre erwiesen und der sah auf den Bildern sehr, sehr glücklich aus. Ich glaube, das hat ihm sehr gefallen in der Kutsche hinten drin. Und auch für mich war es eine ganz besondere Fischerhochzeit. Als alter Tutzinger durfte ich diesmal als Erzähler mit dabei sein. Eine ganz große Ehre. Ich bin sehr stolz und sehr demütig, diese Rolle ausfüllen zu dürfen. Und ich freue mich auch so wahnsinnig, so viele von euch getroffen zu haben. War echt schön, mit euch zu ratschen. Und die nächste Tutzinger Fischerhochzeit, die ist dann in 5 Jahren. Und ich hoffe, da sehen wir uns dann auch wieder. Und bis dahin, jetzt müssen wir erst einmal schauen, dass wir heute fit werden, gell? Nach dem ganzen Feiern am Wochenende, da haben wir heute Morgen noch ein bisschen kleine Augen. Hier ist Radio Top FM und jetzt gibt's Wham mit Wake Me Up Before You Go Go.

0: 5.45 Uhr. Schönen guten Morgen.
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0: Und diese Woche kommt der Hochsommer zurück nach Oberbayern. Endlich wieder Badewetter. Aber darf man da mit vollem Magen eigentlich wirklich nicht schwimmen?
2: Das stimmt. Zumindest teilweise. Die Deutsche Lebensrettungsgesellschaft zum Beispiel rät davon ab, mit ganz vollem oder auch ganz leerem Magen schwimmen zu gehen. Da das zu Kreislaufproblemen, Übelkeit und sogar Ohnmacht führen kann. Nach einer fettreichen Mahlzeit wie Currywurst oder eben den Freibad-Pommes sollten wir also tatsächlich mindestens eine halbe Stunde warten, bevor es wieder ins Wasser geht. Leichte Snacks vom Baden sind aber okay.
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4: Mit Zoe Mesenbrink. Schönen guten Morgen. Bei uns in Bayern sollen die Sicherheitskonzepte für die kommenden Christopher Street Day Veranstaltungen überprüft werden. Das hat Innenminister Joachim Herrmann nach dem mutmaßlich islamistisch motivierten Anschlag auf den CSD in Berlin jetzt bekannt gegeben. Der mutmaßliche Attentäter ist inzwischen tot. Laut Polizei wurde der 21-Jährige im Berliner Stadtteil Spandau erschossen, nachdem er mit einer Stichwaffe auf die Polizisten zugelaufen war. In Oberbayern sind in den kommenden Wochen noch CSD-Veranstaltungen unter anderem in Wolfratshausen und Berchtesgaden geplant. Ende der Woche startet Bayern in die Sommerferien und ausgerechnet jetzt wüten in gleich 2 beliebten Urlaubsländern große Waldbrände. Inzwischen wurden in Frankreich und Spanien über 300.000 Menschen in Sicherheit gebracht. Bei uns in Oberbayern steigt die Waldbrandgefahr laut dem Deutschen Wetterdienst in den nächsten Tagen wieder. Zum Beispiel in Maisach im Kreis Fürstenfeldbruck gilt schon jetzt Stufe 4 von 5. Um Waldbrände zu verhindern, sollten wir keine offenen Feuer machen und nicht über trockenem Gras parken. In der letzten Schulwoche dreht sich an bayerischen Schulen viel ums Thema Sport. Heute startet die Schulsport-Aktionswoche unter dem Motto Schulsport tut Bayern gut. Zum Start der Aktion gibt's heute auch eine Auftaktveranstaltung auf dem Campus der Technischen Universität München. Dort erleben Grundschulkinder aus ganz Bayern einen Vormittag mit verschiedenen Bewegungsangeboten. Aber auch in ganz Oberbayern gibt's an den Schulen Klassenturniere, Schulwettbewerbe und Projekttage.
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5: Schluss mit der ewigen Parkplatzsuche nach der Arbeit. Hier in München werden einige Aldi-Kundenparkplätze jetzt nach Ladenschluss zur Parkzone für Anwohner. Wer einen Parkplatz braucht, kann ihn einfach und spontan übers Handy buchen und ihr müsst euch nicht mal eine App dafür runterladen. Insgesamt entstehen damit über 80 neue Parkplätze. Welche Aldi-Supermärkte mitmachen und den Link zur Buchung gibt's auf topfm.de. Aus München, Clara Bertz.
4: Und mehr Nachrichten aus Oberbayern gibt's auch wieder in einer halben Stunde in den topfm-Nachrichten.
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6: Da kriegen wir heute einen Mix aus Sonne und Wolken. Im Tagesverlauf dann aber auch immer wieder mal Schauer und Gewitter vereinzelt. Und es bleibt windig bei Tagestopwerten von 23 bis 26 Grad. Und am Morgen stehen die Zeichen wieder auf Hochsommer in Oberbayern. Es wird deutlich wärmer mit 28 bis 30 Grad und dazu viel Sonnenschein.
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6: Vorsicht bitte, A96, Lindau Richtung München, zwischen Landsberg am Lech Ost und Schöffelding. Da ist ein Plastikteil auf der Straße. Sonst alles frei.
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6: Steht einer in Sauerlach, Kreis München, die Münchner Straße, Erding, Freisinger Straße, kommt vom Emil, Dankeschön. München, Landshuter Allee, Stadt auswärts. Und wenn ihr noch was beisteuern wollt, 08000 1064 1064. Die Nummer zu uns für Telefon und für WhatsApp.
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6: Schönen guten Morgen euch und wir sind mittendrin in unserem Top FM Ferien-Countdown. Bis zu den Sommerferien ist nimmer lang hin. Freitag geht's los und damit eure Vorfreude noch mehr steigt, schenke ich euch jeden Tag um 7 Uhr die schönsten Familienerlebnisse. 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Also 7 Uhr, unbedingt dranbleiben. Aber jetzt erstmal die New Radicals mit You Get What You Give. Schönen guten Morgen euch.

Auf diese Woche haben die Kids lange gewartet. Am Freitag starten die Sommerferien, aber bis dahin ist noch ganz schön was los bei uns in Oberbayern. Hier ist das Top FM Frühstücksradio und heute Abend präsentieren wir von Radio Top FM The Suite in der Stadtwerke Erdinger Arena. 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Wir bleiben musikalisch. 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Das sind Wahnsinnseinblicke, die wir da haben. Am Mittwoch startet die Pasinger Vorwiesen und am Donnerstag dann die Sommernächte in Fürstenfeld. Da spielt Max Giesinger im Stadtsaalhof. 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Und am Freitag, da sehen wir uns dann beim Sommerfest des Hofbräukellers am Wiener Platz in München. Da sind wir mit unserer Bühne am Start und ich darf euch mit der Top FM Partyband ein bisschen einheizen. Am Samstag spielt dann noch Mark Forster auf Schloss Kaltenberg und am Sonntag ist das zweite Dachauer Entenrennen, perfekt für einen schönen Familienausflug. Viel los diese Woche, jetzt aber erstmal rein in den Montag mit Tom Petty und Free Fallen hier bei Radio Top FM. Schönen guten Morgen euch.

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Schönen Montagmorgen euch.

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11: Mit Zoe Mesenbrink, schönen guten Morgen. Nach dem Wochenende sitzt der Schock weiter tief. Laut Bayerns Innenminister Herrmann wird die bayerische Polizei die Sicherheitskonzepte für die nächsten CSD-Veranstaltungen in Bayern nochmal überprüfen. Hinweise auf Anschlagspläne gebe es aber nicht. Wie die Polizei mitgeteilt hat, ist der mutmaßliche Attentäter vom Berliner Christopher Street Day inzwischen tot. Bundesverkehrsminister Patrick Schnieder hat gestern um seine Entlassung gebeten. Jetzt steht für ihn ein Nachfolger im Raum. Steffen Bilger soll den Posten übernehmen. Kanzler Merz will diese Änderung voraussichtlich am Mittag ansprechen und auch einen neuen Gesundheitsminister bekannt geben. Pendler brauchen wieder Geduld. Auf der A995 soll zwischen München-Giesing und München-Süd der Fahrbahnbelag erneuert werden. Dafür startet heute der Aufbau der Verkehrsführung und dabei werden einzelne Fahrspuren teilweise gesperrt. In einer Woche geht es dann mit der Hauptbauphase los. Dann gibt's bis September in jeder Fahrtrichtung nur noch eine Spur. In der Amper fließt aktuell deutlich weniger Wasser als gewöhnlich. Damit dort keine ökologischen Schäden entstehen, haben die Stadtwerke Dachau beschlossen, weniger Wasser in den Mühlbach abzuleiten. Sobald sich die Lage verbessert, soll wieder zum regulären Betrieb gewechselt werden. Und mehr Nachrichten aus Oberbayern gibt's auch wieder in einer halben Stunde in den Top-FM-Nachrichten.
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13: Haben wir heute einen Mix aus Sonne und Wolken. Stellenweise gibt es vereinzelt Schauer. Die Temperaturen, die gehen rauf, merkt man jetzt schon. München an der Residenz messen wir 20 Grad. Holzkirchen haben wir ebenfalls 20. Tagestopwerte heute bis zu 27 Grad. Dazu stellenweise dann auch ordentlich windig. Morgen, da geht's rauf auf bis zu 30 Grad. Wir kriegen viel Sonne, ein paar harmlose Wolken. Am Mittwoch weiter sonnig bis zu 34 Grad. Und gegen Alpen sind auch einzelne Hitzegewitter möglich.
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13: Guten Morgen auf die Straßen. Da habe ich gerade eben die... Na, wo ist jetzt hin? Jetzt hat hier. Die B304 in München, Max-Born-Straße, dauert 4 Minuten länger und allgemein am mittleren Ring gerade in München 5 Minuten plus. Sonst alles soweit frei.
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13: Steht einer in Dachau, Theodor-Heuss-Straße, kommt von der Jassi, Dankeschön, Erding, Freisinger-Straße, Starnberg-Hahnfelder-Straße und München-Ismaninger-Straße beidseitig. Ihr habt noch was? Dann gerne her damit per Telefon oder WhatsApp unter 08000 1064 1064.
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13: Einen schönen guten Morgen wünsche ich euch und der Kanu des Manitou, die Fortsetzung des Schuh des Manitous. Super witzig, habe ich im Kino sehr gelacht. Und ob davon jetzt noch ein dritter Teil kommt, das erfahren wir gleich in unserem Top FM Newspresso. In 3 Fakten, dass ihr heute beim Smalltalk glänzen könnt, gibt's wie gewohnt um 20 vor 7.

0: 6.41 Uhr. Hier ist das Top FM Frühstücksradio und jetzt die Gesprächsthemen des Tages.
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0: Kommt nach Das Kanu des Manitou doch noch ein dritter Teil? Michael Bulli-Herbig macht den Fans jetzt Hoffnung. In einem Interview sagte er, mal könne er sich eine weitere Fortsetzung vorstellen, mal überhaupt nicht. Im Moment sehe er zwar keinen dritten Film, aber genau das habe er vor Teil 2 ja auch jahrelang behauptet. Manche nutzen Cannabis, damit sie besser schlafen können. Wissenschaftler haben jetzt herausgefunden, die Hanfpflanze kann unseren Schlaf verändern und das geht sogar so weit, dass wir weniger träumen. Und das ist ja mal absolut verrückt. Niklas Süle spielt jetzt in der Kreisliga. Der ehemalige BVB-Profi Niklas Süle läuft kommende Saison für den SV Tiefenbach auf. Und da gelten jetzt ganz andere Regeln. Zum Beispiel, wer in die Dusche pinkelt, muss 15 Euro in die Mannschaftskasse einzahlen.
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0: Radio Top FM ist hier. Schönen guten Wochenstart euch.
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0: Strahlend grüner Rasen. Den wollen im Sommer wahrscheinlich alle. Viele kaufen dafür teuren Dünger. Dabei soll ein Hausmittel aus der Küche helfen, Juliane. Und das hat fast jeder daheim, gell?
2: Ja, einfach ganz normalen Haushaltszucker dünn auf dem Rasen verteilen. Der Zucker dient nämlich den Mikroorganismen im Boden als Nahrung. Die vermehren sich, verbessern die Bodenqualität und können so das Graswachstum unterstützen. Aber Obacht, weniger ist mehr. Zu viel Zucker kann das Gleichgewicht im Boden stören. Und der Trick ersetzt natürlich keinen Dünger, wenn der Rasen echte Nährstoffmangel hat. Und morgen, wie wir Pfannen und Töpfe ohne große Schrubben sauber kriegen.
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0: 6.57 Uhr und gleich gibt's die nächste Runde von unserem Top FM Ferien Countdown. 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
9: Mit Zoe Mesenbrink. Schönen guten Morgen. Am Marienplatz in München gibt es heute Abend eine Mahnwache, um den Opfern vom mutmaßlich islamistisch motivierten Anschlag auf den CSD in Berlin zu gedenken. Laut Innenminister Herrmann überprüft die bayerische Polizei für die nächsten Christopher Street Day Veranstaltungen die Sicherheitskonzepte. Er fordert außerdem Videoüberwachungsanlagen mit KI-gestützter Gesichtserkennung an öffentlichen Plätzen. Kommendes Wochenende ist unter anderem ein CSD in Wolfratshausen geplant. In den nächsten Tagen heißt es wieder, besonders auf die Natur achten, nicht auf trockenem Gras parken und keine Zigarettenstummel wegwerfen. Wegen der voraussichtlich hohen Temperaturen in den kommenden Tagen warnt der Deutsche Wetterdienst vor steigender Waldbrandgefahr. Zum Ende der Woche steigt die Gefahr unter anderem in Ebersberg, München und Freising auf die Stufe 4 von 5. In Maisach im Kreis Fürstenfeldbruck gilt diese Stufe schon. Die möglichen Auswirkungen eines Waldbrandes sehen wir aktuell in Spanien und Frankreich. In den beliebten Urlaubsländern mussten schon über 300.000 Menschen in Sicherheit gebracht werden. Nur jedes fünfte Kind in Deutschland bewegt sich genug. Das zeigt eine Momo-Studie. In Bayern wird dem vor den Sommerferien entgegengewirkt. Heute startet die Schulsport-Aktionswoche. Ziel ist es, Lust auf Sport zu machen. Und passend zur deutschen Bewerbung für die Olympischen Spiele dreht sich dieses Jahr alles um Olympia. Zum Auftakt können 350 Grundschüler aus ganz Bayern auf dem Campus der Technischen Universität München heute Vormittag unter dem Motto Tigerstark mit Timmy, fit für Olympia, verschiedene Sportangebote ausprobieren.
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10: Damit Kinder in der Badesaison sicher unterwegs sind, findet hier in Wörthsee nächsten Sonntag ein Schwimmsicherheitstraining statt. Da lernen die Kinder spielerisch, wie sie sich am Wasser verhalten sollten. Obendrauf werden ihnen Erste-Hilfe-Basics beigebracht und es gibt ein Probeschwimmen. Der Kurs ist für Nichtschwimmer und Schwimmanfänger zwischen 5 und 9 Jahren. Mitmachen ist kostenlos und alle Infos zur Anmeldung gibt's auf topfm.de. Aus Wörthsee, Clara Berz.
9: Und mehr Nachrichten aus Oberbayern gibt's auch wieder in einer halben Stunde in den Top FM Nachrichten.
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0: Und da haben wir heute ein recht durchwachsenes Wetter mit Sonne, Wolken, aber auch immer wieder Schauern und Gewittern. Tagestopwerte momentan. Momentan stehen die bei 27 Grad, die wir heute erreichen. Haben wir jetzt in Markt Indersdorf im Landkreis Dachau Grad 19, in Ismaning im Kreis München, da sind es 20 Grad. Entschuldigung. So, jetzt hat. Dann bekommen wir morgen schon mehr Sommerwetter. Bis zu 30 Grad, dazu viel Sonnenschein. Am Mittwoch dann bis zu 34 Grad, viel Sonnenschein. Und stellenweise sind dann auch Hitzegewitter möglich.
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0: Guten Morgen auf die Straßen. Da dauert es gerade am längsten auf der A8 Stuttgart Richtung München zwischen Sulzemoos und Dreieck Eschenried 16 Minuten plus, hat uns der Thomas gemeldet. Vielen Dank dafür. A94 Passau Richtung München zwischen Pastetten und Parsdorf 10 Minuten plus und die A96 Lindau Richtung München zwischen Leim und Sendling da ebenfalls 10 Minuten mehr einplanen. Überall sonst seid ihr in unter 10 Minuten durch.
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0: Da haben wir in Starnberg einen, Hahnfelder Straße. Pöcking, Kreis Starnberg, Ferdinand von Miller Straße, kommt vom Viktor, danke. Kreis Erding, Wartenberg, Martin von Deutinger Straße und München, die Ismaninger Straße, beidseitig. Ihr habt noch was? 08000 1064 1064, die Nummer zu uns für Telefon und für WhatsApp.
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0: Einen schönen guten Morgen wünsche ich euch. Letzte Schulwoche, die Kids zählen schon die Stunden. Und damit die Vorfreude auf die Sommerferien noch mehr steigt, gibt's wieder unseren Top FM Ferien Countdown. Da schenke ich euch jeden Morgen um diese Zeit die tollsten Familienerlebnisse für die Ferien. 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Mit jeder Menge Unterhaltung und coolen Aktionen für die Kids. Also, ihr wollt in die Therme Erding mit der ganzen Familie? Dann ruft jetzt an. 08000 1064 1064. Zwei Songs habt ihr Zeit.

0: 11 nach 7. Hier ist das Top FM Frühstücksradio. Schönen guten Morgen.
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0: Und es ist einfach das Allerschönste an meinem Job, euch eine Freude zu bereiten. Heute schicke ich euch mit der ganzen Familie in die Therme Erding. Und jetzt ist die Lena aus Oberrot im Kreis Dachau dran. Grüß dich, guten Morgen.
3: Hallo, guten Morgen.
0: Hallo Lena. Was liebt ihr denn besonders in der Therme Erding?
3: Einfach das große Angebot. Also für die Kinder, die können sich richtig auspowern bei den Rutschen und die Erwachsenen können aber auch ein bisschen relaxen. Und das ist eine gute Mischung.
0: Ganz hervorragend. Und ihr wollt da unbedingt hin?
3: Ganz, ganz dringend.
0: Weißt du was, Lena, du hast die Jubelleitung getroffen. Herzlichen Glückwunsch. Ganz viel Spaß
3: euch. Wir freuen uns. Ganz lieben Dank.
0: Sehr, sehr gerne. Ich wünsche euch eine tolle Zeit in der Therme Erding. Und wenn es bei euch jetzt nicht geklappt hat, unseren Top FM Ferien Countdown gibt es noch die ganze Woche, immer um 7 Uhr. Und morgen, da schenke ich euch dann einen Familientag in Hofis Erlebnispark.
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0: Servus, grüß euch. Ich wünsche euch einen guten Wochenstart. Und jetzt habe ich wieder einen tollen Ausflugstipp für die ganze Familie für euch.
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0: Im Kreis Dachau, da gibt's eine Radeltour, bei der wir in die schaurigen Sagen rund ums Kloster Altomünster eintauchen. Da geht's um weiße Frauen, schwarze Hunde und rastlose Geister, die tief im Wald, an Weihern und auf Hügeln ihr Unwesen treiben. Auf 12 Stationen rund um das Kloster gibt's die schönsten Schauergeschichten auf großen Tafeln und die Tour, die führt gut 40 Kilometer zu mehreren Ortsteilen von Altomünster und mit den Sagen und Legenden ist das eine wirklich schaurig schöne Radeltour. Und für die Pause empfehle ich euch das Kaplerbräu in Altomünster, die haben ein saugutes dunkles Bier. Die Radeltour rund um das Kloster Altomünster ist der perfekte Sommer-Familienausflug.
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14: Mit Zoe Mesenbrink. Schönen guten Morgen. An öffentlichen Plätzen braucht es Videoüberwachungsanlagen mit KI-gestützter Gesichtserkennung. Das fordert Bayerns Innenminister Herrmann nach dem Anschlag auf den Christopher Street Day in Bayern. Zudem überprüft die bayerische Polizei ihm zufolge jetzt die Sicherheitskonzepte für die nächsten CSD-Veranstaltungen. Bis Ende Juli müssen viele ihre Steuererklärung abgeben. Wer noch mehr Zeit braucht, weil zum Beispiel Unterlagen fehlen, sollte dem Finanzamt das mitteilen. Oft wird ein Verlängerungsantrag akzeptiert, wenn es einen guten Grund gibt. Und bei wem es generell zeitlich knapp wird, kann seine Steuererklärung mit wenigen Klicks bei der neuen Elster-App machen. Die Raummiettarife für das Puchheimer Kulturzentrum könnten bald teurer werden. Das hat der Kultur- und Sportausschuss empfohlen. Obendrauf wurde eine Sonderregelung vorgeschlagen, bei der Vereine, Parteien und Musikschulen das Kulturzentrum einmal im Jahr mietfrei nutzen können. Die finale Entscheidung liegt beim Finanzausschuss. Für viele Fußballfans in Oberbayern geht's ab heute zum Tegernsee. Dort startet heute das 4-tägige Trainingslager des FC Bayern. In den nächsten Tagen gibt es dort mehrere öffentliche Trainingseinheiten. Die erste startet heute um 15.30 Uhr. Am Donnerstag steht dann ein Testspiel gegen den FC Rottach-Egern an. Und mehr Nachrichten aus Oberbayern gibt's auch wieder in einer halben Stunde in den Top FM Nachrichten.
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0: Da messen wir gerade in Vaterstetten im Kreis Ebersberg 20 Grad. In Seefeld im Kreis Starnberg, das sind ebenfalls 20. Heute ist es wechselnd bewölkt mit Sonne, aber auch Wind. Und die Tagestopwerte steigen auf 27 Grad. Morgen gibt es viel Sonnenschein, nur wenige Wolken. Temperaturen steigen auf 28 bis 30 Grad. Am Mittwoch sonnig, Hochsommerwetter bis zu 34 Grad. Und dazu auch gelegentlich Schauer und Hitzegewitter.
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0: Guten Morgen auf die Straßen. Am längsten dauert es auf der B471 Fürstenfeldbruck Richtung Oberschleißheim zwischen Maisach und Dachau-West 19 Minuten plus. A8 Stuttgart Richtung München zwischen Sulzemoos und dem Dreieck Eschenried dauert 16 Minuten länger. Da hat es einen Unfall gegeben, die Fahrbahn ist auf eine Spur verengt. Und A94 Passau Richtung München zwischen Pastetten und Pasdorf da 14 Minuten plus. Überall sonst seid ihr in unter 14 Minuten durch.
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0: Steht an ein Dachau, Theodor-Heuss-Straße, Erding, Freisinger Straße, Astling, Kreis Ebersberg, die Rosenheimer Straße, danke an Daniel fürs Melden, und München, Schäftlarnstraße, beidseitig, kommt von der Kerstin, auch dir Dankeschön. Wenn ihr noch was habt, gerne her damit, per Telefon oder WhatsApp unter 08000 1064 1064.
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0: Und da spielen wir natürlich noch mehr von euren Lieblingssongs. Und der hier macht richtig gute Laune. Zum Start in die neue Arbeitswoche gibt's jetzt einen eurer Lieblings-80er. Hier sind die Daxys Midnight Runners mit Come on Eileen. Lasst es euch gut gehen.

0: Hier ist das Top FM Frühstücksradio. Guten Morgen.
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0: 30 Sekunden und einen Buchstaben gibt's für euch. Und als Wochenpreis schicken wir euch mit der ganzen Familie ins Rulantica. Das ist die Wasserwelt des Europaparks mit zahlreichen Rutschen, Wasserattraktionen. Und die haben jetzt das neue virtuelle Schnorchelabenteuer. Da können wir mit einer VR-Brille schnorcheln und dann zum Beispiel durch Schiffswracks tauchen oder das Dorf der Meerjungfrauen entdecken. 30 Sekunden und einen Buchstaben gibt's für euch. Und heute Morgen spielen wir mit der Monika aus euch hin. Christi, servus.
2: Guten Morgen.
0: Unsere Schiedsrichterin ist Juliane.
3: Liebe Monika, es geht direkt los. Du hast noch ein paar Sekunden zum Durchatmen. Hier ist dein Buchstabe.
4: J, W, S,
3: R, R. Du spielst heute mit dem R wie Richard.
2: Okay, schauen wir mal.
0: Und wenn dir nichts einfällt, dann sagst du?
2: Weiter.
0: Die spannendsten 30 Sekunden deines Morgens starten jetzt. Eine Stadt mit R.
2: Regensburg.
0: Farbe.
2: Rot.
0: Tier.
2: Rüsseltier.
0: Gemüse.
2: Rettich.
0: Kleidungsstück.
2: Rock.
0: Körperteil.
2: Weiter.
0: Musikrichtung.
2: Rock.
0: Hobby.
2: Rudern.
0: Was zum Essen.
2: Radieschen.
0: Elektrogerät.
2: Radio.
0: Pflanze.
2: Radieschen.
0: Spielzeug.
2: Weiter.
0: Was Rundes.
2: Weiter.
0: Schulfach. Jetzt war ich selber auch verwirrt.
2: Das Rundes wäre das Rad.
0: Genau, das Rad, ja.
3: Leider super. Zu spät, Monika, aber trotzdem gut, dass es noch eingefallen ist dir. 9 richtige Antworten hast du geschafft. Das ist ja super. Dafür, dass du so aufgeregt warst, hast du gute Punkte gemacht.
2: Danke.
3: Ja.
0: Du, mit 9, das ist echt eine Leistung. Vielen, vielen Dank, dass du heute mit dabei warst. Und wenn ihr auch noch mitzocken wollt, morgen gibt's die nächste Runde Stadtland Fluss Plus. Wie gewohnt um 7.40 Uhr. Meldet euch gern jetzt schon an auf topfm.de oder über die TopFM-App.

Ein kilometerlanger Festzug bei strahlendem Sonnenschein, ausgelassene Feierstimmung und 10.000 Besucher. Am Wochenende ist die Tutzinger Festwoche spektakulär mit der Tutzinger Fischerhochzeit zu Ende gegangen. Hier ist das Top FM Frühstücksradio und es war wirklich ein Traum, mit euch dieses tolle Fest zu feiern. Sogar Ministerpräsident Markus Söder hat sich die Ehre erwiesen und der sah auf den Bildern sehr, sehr glücklich aus. Ich glaube, das hat ihm sehr gefallen in der Kutsche hinten drin. Und auch für mich war es eine ganz besondere Fischerhochzeit. Als alter Tutzinger durfte ich diesmal als Erzähler mit dabei sein. Eine ganz große Ehre. Ich bin sehr stolz und sehr demütig, diese Rolle ausfüllen zu dürfen. Und ich freue mich auch so wahnsinnig, so viele von euch getroffen zu haben. War echt schön, mit euch zu ratschen. Und die nächste Tutzinger Fischerhochzeit, die ist dann in 5 Jahren. Und ich hoffe, da sehen wir uns dann auch wieder. Und bis dahin, jetzt müssen wir erst einmal schauen, dass wir heute fit werden. Gell? Nach den ganzen Feiern am Wochenende, da haben wir heute Morgen noch ein bisschen kleine Augen. Hier ist Radio Top FM und hier sind die Goo Goo Dolls mit Iris.

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0: 7:58 und was nach dem Anschlag auf den CSD in Berlin bei uns in Bayern jetzt für Konsequenzen gezogen werden, das hört ihr gleich in den Top FM Nachrichten um 8 bei Zoe Mesenbrink.
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12: Mit Zoe Mesenbrink. Schönen guten Morgen. Bei uns in Bayern sollen die Sicherheitskonzepte für die kommenden Christopher Street Day Veranstaltungen überprüft werden. Das hat Innenminister Joachim Herrmann nach dem mutmaßlich islamistisch motivierten Anschlag auf den CSD in Berlin jetzt bekannt gegeben. Der mutmaßliche Täter ist inzwischen tot. Laut Polizei wurde der 21-Jährige erschossen, nachdem er mit einer Stichwaffe auf die Polizisten zugelaufen war. Am Marienplatz in München ist heute Abend eine Mahnwache geplant, um den Opfern zu gedenken. Ende der Woche startet Bayern in die Sommerferien und ausgerechnet jetzt wüten in gleich zwei beliebten Urlaubsländern große Waldbrände. Inzwischen wurden in Frankreich und Spanien über 300.000 Menschen in Sicherheit gebracht. Bei uns in Oberbayern steigt die Waldbrandgefahr laut dem Deutschen Wetterdienst in den nächsten Tagen wieder. Zum Beispiel in Maisach im Kreis Fürstenfeldbruck gilt schon jetzt Stufe 4 von 5. Um Waldbrände zu verhindern, sollten wir keine offenen Feuer machen und nicht über trockenem Gras parken. In der letzten Schulwoche dreht sich an bayerischen Schulen viel ums Thema Sport. Heute startet die Schulsport-Aktionswoche unter dem Motto Schulsport tut Bayern gut. Zum Start der Aktion gibt's heute auch eine Auftaktveranstaltung auf dem Campus der Technischen Universität München. Dort erleben 350 Grundschulkinder aus ganz Bayern einen Vormittag mit verschiedenen Bewegungsangeboten. Aber auch in ganz Oberbayern gibt's an den Schulen Klassenturniere, Schulwettbewerbe und Projekttage.
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13: Was muss man hier in Freising unbedingt gesehen haben? Diese Frage beantwortet seit Jahren das beliebte Gästemagazin in der Freisinger Touristinformation. Und nach 6 Jahren Warten gibt es jetzt endlich eine Neuauflage. Darin findet ihr coole Tipps für den perfekten Ausflug, Infos zu verschiedenen Sehenswürdigkeiten in und um Freising und sogar einen Rundgang, mit dem ihr die Stadt in all ihren Facetten entdecken könnt. Aus Freising, Juliane Jobst.
12: Und mehr Nachrichten aus Oberbayern gibt's auch wieder in einer halben Stunde in den Top FM Nachrichten.
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0: Messen wir in München am Stachus 21 Grad, Haag an der Amper 20. Tagestopwerte heute 23 bis 27 Grad. Dazu haben wir heute Sonne, Wolken im Mix und auch immer wieder mal Schauer. Ab Dienstag geht's dann in Richtung Hochsommer bei uns in Oberbayern. Morgen schon viel Sonnenschein, Temperaturen 28 bis 30 Grad. Am Mittwoch dann sonnig. Stellenweise vor allem in Richtung Alpen gibt's auch Schauer und hitzige Gewitter und es wird heiß mit bis zu 34 Grad.
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0: Die A8 Stuttgart Richtung München zwischen Sulzemoos und dem Dreieck Eschenried 16 Minuten plus. B471 Fürstenfeldbruck Richtung Oberschleißheim zwischen Maisach und Dachau West 16 Minuten plus. Und die A96 Lindau Richtung München zwischen Blumenau und Sendling, da braucht ihr eine Viertelstunde länger. Überall sonst seid ihr in unter einer Viertelstunde durch.
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0: B17 Höhe Landsberg im 60er Bereich kommt vom Michi, Dachau, Theodor-Holz-Straße, Pöcking, Kreis Starnberg, Feldenland von Miller-Straße und noch in München die Ismaninger Straße. Merci Michi fürs Melden und wenn ihr das genauso machen wollt, einfach anrufen oder eine WhatsApp schicken, beides unter 08000 1064 1064.
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0: Schönen guten Morgen euch. Montagmorgen, diese Woche steht schon wieder einiges im Kalender, worauf wir uns freuen können und was vor allem für die Kids ein Riesenspaß wird. Hört ihr gleich um 10 nach 8. Und jetzt erstmal einer eurer Lieblings-80er, Michael the Mechanics mit All I Need is a Miracle. Schönen guten Morgen euch.

Auf diese Woche haben die Kids lange gewartet. Am Freitag starten die Sommerferien, aber bis dahin ist noch ganz schön was los bei uns in Oberbayern. Hier ist das Top FM Frühstücksradio und heute Abend präsentieren wir von Radio Top FM The Suite in der Stadtwerke Erdinger Arena. Gibt sogar noch ein paar Resttickets. Wir bleiben musikalisch. Morgen startet die Dokumentation Wham! 10 Days in China in den Kinos mit coolen Aufnahmen der Konzerte und dem ganzen Drumherum. Das sind Wahnsinnseinblicke, die wir da haben. Am Mittwoch startet die Pasinger Vorwiesen und am Donnerstag dann die Sommernächte in Fürstenfeld. Da spielt Max Giesinger im Stadtsaalhof. Wetter wird top und da gibt's sogar noch ein paar Tickets in Fürstenfeldbruck. Und am Freitag, da sehen wir uns dann beim Sommerfest des Hofbräukellers am Wiener Platz in München. Da sind wir mit unserer Bühne am Start und ich darf euch mit der Top FM Partyband ein bisschen einheizen. Am Samstag spielt dann noch Mark Forster auf Schloss Kaltenberg und am Sonntag ist das zweite Dachauer Entenrennen. Perfekt für einen schönen Familienausflug. Viel los diese Woche. Jetzt aber erstmal rein in den Montag mit Rod Stewart und Young Turks hier bei Radio Top FM.

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Schönen Montagmorgen euch.

0: 8:28 Uhr gleich 28. Hier ist das Top FM Frühstücksradio. Und welcher deutsche Kultfilm jetzt vielleicht doch nochmal eine Fortsetzung bekommt, das hört ihr gleich in den Top FM Newspresso. Gibt's wie gewohnt um 8:40 Uhr die drei Fakten, dass ihr heute beim Smalltalk glänzen könnt. Jetzt ist raus, Montagmorgen. Boah, jetzt wird's Zeit, dass mein Hirn auch wach wird.
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9: Mit Zoe Mesenbrink. Schönen guten Morgen. Nach den Geschehnissen am Wochenende sitzt der Schock weiter tief. Laut Bayerns Innenminister Herrmann wird die bayerische Polizei die Sicherheitskonzepte für die nächsten CSD-Veranstaltungen in Bayern nochmal überprüfen. Hinweise auf Anschlagspläne gebe es aber nicht. Wie die Polizei mitgeteilt hat, ist der mutmaßliche Attentäter vom Berliner Christopher Street Day inzwischen tot. Bundesverkehrsminister Patrick Schnieder hat gestern um seine Entlassung gebeten. Jetzt steht für ihn ein Nachfolger im Raum. Steffen Bilger soll den Posten übernehmen. Kanzler Merz will diese Änderung voraussichtlich am Mittag ansprechen und auch einen neuen Gesundheitsminister bekannt geben. Pendler brauchen wieder mehr Geduld. Auf der A995 soll zwischen München-Giesing und München-Süd der Fahrbahnbelag erneuert werden. Dafür startet heute der Aufbau der Verkehrsführung und dabei werden einzelne Fahrspuren teilweise gesperrt. In einer Woche geht es dann mit der Hauptbauphase los, dann gibt's bis September in jeder Fahrtrichtung nur noch eine Spur. In der Amper fließt aktuell deutlich weniger Wasser als gewöhnlich. Damit dort keine ökologischen Schäden entstehen, haben die Stadtwerke Dachau beschlossen, weniger Wasser in den Mühlbach abzuleiten. Sobald sich die Lage verbessert, soll wieder zum regulären Betrieb gewechselt werden. Und mehr Nachrichten aus Oberbayern gibt's auch wieder in einer halben Stunde in den Top FM Nachrichten.
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0: Und da ist es heute durchwachsen in Oberbayern. Wir haben einen Mix aus Sonne und Wolken, aber auch stellenweise immer wieder Schauer und Gewitter. Das Ganze bei Wind und Tagestopwerten von 23 bis 27 Grad. Und dann ab morgen geht's in Richtung Hochsommer in Oberbayern. Dienstag viel Sonne, wenig Wolken, bis zu 30 Grad. Am Mittwoch dann weiter viel Sonne bis zu 34 Grad und örtlich sind Schauer und Hitzegewitter möglich.
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0: Dauert am längsten auf der A96 Lindau Richtung München, zwischen Blumenau und Sendling da 22 Minuten plus. A8 Stuttgart Richtung München, zwischen Sulzemoos und Dreieck Eschenried 16 Minuten mehr einplanen. Und die A8 München Richtung Stuttgart zwischen Burgau und Günzburg braucht ihr 10 Minuten länger. Überall sonst seid ihr in unter 10 Minuten durch.
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0: Pöcking, Kreis Starnberg, Ferdinand von Miller Straße, danke an Vicky fürs Melden. Dann haben wir B17 Höhe Landsberg, kommt vom Michi. Auch merci an dich. Olching, Kreis Fürstenfeldbruck, die Schulstraße und München, Engel-Schalkinger Straße, stadteinwärts. Wenn ihr noch was habt, 08000 1064 1064, die Nummer zu uns für Telefon und für WhatsApp. Merci dabei.
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0: Und dafür sorgen wir euch auch für den Start in die neue Woche. Wieder mit euren Lieblingssongs. Weil, sagen wir mal ehrlich, mit der Lieblingsmusik im Ohr, da ist auch ein Montagmorgen kein Problem. Und hier ist John Parr mit St. Elmo's Fire.

0: Montagmorgen, gleich 8.40 Uhr.
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0: Kommt nach Das Kanu des Manitou doch noch ein dritter Teil? Michael Bulli-Herbig macht den Fans jetzt Hoffnung. In einem Interview hat er gesagt, mal könne er sich eine weitere Fortsetzung vorstellen, mal überhaupt nicht. Im Moment sehe er zwar keinen dritten Film, aber genau das habe er vor Teil 2 ja auch jahrelang behauptet. Manche nutzen Cannabis, damit sie besser schlafen können. Und Wissenschaftler haben jetzt rausgefunden, die Hanfpflanze kann unseren Schlaf verändern. Und das geht sogar so weit, dass wir weniger träumen. Und das ist absolut verrückt. Niklas Süle spielt jetzt in der Kreisliga. Der ehemalige BVB-Profi Niklas Süle läuft kommende Saison für den SV Tiefenbach auf. Und da gelten jetzt ganz andere Regeln. Zum Beispiel, wer in die Dusche pinkelt, muss 15 Euro in die Mannschaftskasse einzahlen. Und was heute sonst wichtig ist in Oberbayern, Deutschland und der Welt, gleich wieder in den Top-FM-Nachrichten um 9 bei Zoe Mesenbrink. Und hier sind die Cutting Crew.

0: Radio Top FM ist hier. Schönen guten Wochenstart euch.
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0: Strahlend grüner Rasen. Den wollen im Sommer wahrscheinlich alle. Viele kaufen dafür teuren Dünger. Dabei soll ein Hausmittel aus der Küche helfen, Juliane. Und das hat fast jeder daheim, gell?
2: Ja, einfach ganz normalen Haushaltszucker dünn auf dem Rasen verteilen. Der Zucker dient nämlich den Mikroorganismen im Boden als Nahrung. Die vermehren sich, verbessern die Bodenqualität und können so das Graswachstum unterstützen. Aber Obacht, weniger ist mehr. Zu viel Zucker kann das Gleichgewicht im Boden stören. Und der Trick ersetzt natürlich keinen Dünger, wenn der Rasen echte Nährstoffmangel hat. Und morgen, wie wir Pfannen und Töpfe ohne großes Schrubben sauber kriegen.
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10: Mit Zoe Mesenbrink. Schönen guten Morgen. Am Marienplatz in München gibt es heute Abend eine Mahnwache, um den Opfern des Anschlags auf den CSD in Berlin zu gedenken. Laut Innenminister Herrmann überprüft die bayerische Polizei für den nächsten Christopher Street Day Veranstaltungen die Sicherheitskonzepte. Er fordert außerdem Videoüberwachungsanlagen mit KI-gestützter Gesichtserkennung an öffentlichen Plätzen. Kommendes Wochenende ist unter anderem ein CSD in Wolfratshausen geplant. In den nächsten Tagen heißt es wieder auf die Natur achten, nicht auf trockenem Gras parken und keine Zigarettenstummel wegwerfen. Wegen der voraussichtlich hohen Temperaturen in den kommenden Tagen warnt der Deutsche Wetterdienst vor steigender Waldbrandgefahr. Zum Ende der Woche steigt die Gefahr unter anderem in Ebersberg, München und Freising auf die Stufe 4 von 5. In Maisach im Kreis Fürstenfeldbruck gilt diese Stufe schon jetzt. Die möglichen Auswirkungen eines Waldbrandes sehen wir aktuell in Spanien und Frankreich. In den beliebten Urlaubsländern mussten schon über 300.000 Menschen in Sicherheit gebracht werden. Nur jedes fünfte Kind in Deutschland bewegt sich genug. Das zeigt eine Momo-Studie. In Bayern wird dem vor den Sommerferien entgegengewirkt. Heute startet die Schulsport-Aktionswoche. Ziel ist es, Lust auf Sport zu machen. Und passend zur deutschen Bewerbung für die Olympischen Spiele dreht sich dieses Jahr alles ums Thema Olympia. Zum Auftakt können Grundschulkinder aus ganz Bayern auf dem Campus der Technischen Universität München heute Vormittag unter dem Motto Tiger stark mit Timmy, fit für Olympia verschiedene Sportangebote ausprobieren.
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11: Schluss mit der ewigen Parkplatzsuche nach der Arbeit. Hier in München werden einige Aldi-Kundenparkplätze jetzt nach Ladenschluss zur Parkzone für Anwohner. Wer einen Parkplatz braucht, kann ihn einfach und spontan übers Handy buchen und ihr müsst euch nicht mal eine App dafür runterladen. Insgesamt entstehen damit über 80 neue Parkplätze. Welche Aldi-Supermärkte mitmachen und den Link zur Buchung gibt's auf topfm.de. Aus München, Clara Bertz.
10: Und mehr Nachrichten aus Oberbayern gibt's auch wieder in einer halben Stunde in den Top-FM-Nachrichten.
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12: Und es geht auf in Richtung Hochsommer in Oberbayern. In Adelshofen im Landkreis Fürstenfeldbruck Grad 20 Grad, Vaterstetten, Kreis Ebersberg 21 Grad. Heute so der erste kleine Step in Richtung Hochsommer mit bis zu 27 Grad. Dazu haben wir Schauer und Gewitter, aber auch Wechsel aus Sonne und Wolken. Morgen dann bis zu 30 Grad, viel Sonnenschein. Am Mittwoch viel Sonne bis zu 34 Grad. Und da sind auch schon die ersten Hitzegewitter möglich.
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12: Vorsicht bitte, A92 Deggendorf Richtung München, zwischen Moosburg Süd und Erding, da liegt ein Metallteil auf der Straße. A96 Lindau Richtung München, zwischen Gräfelfing und Sendling, 27 Minuten plus. A99 Ostumfahrung Richtung Nürnberg, zwischen Hohenbrunn und Kirchheim, da braucht ihr 13 Minuten länger. Und die A99 Westumfahrung Richtung Lindau, zwischen Dreieck Allach und Lochhausen, da 10 Minuten plus. Überall sonst seid ihr in unter 10 Minuten durch.
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12: Assling, Kreis Ebersberg, Rosenheimer Straße. Planegg, Kreis München, Röntgenstraße. Aschheim, Kreis München, Keplerstraße. Katja, danke dir fürs Melden. Und in Olching die Schulstraße. Wenn ihr noch was habt, gerne anrufen oder eine WhatsApp schicken. Geht beides unter 08000 1064 1064.
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12: Servus, schönen guten Morgen. Und da habe ich gleich eine tolle Radeltour für euch. Die ist nicht nur wunderschön von der Natur her, sondern es geht auch um schaurige Sagen und Legenden. Wo die Radeltour ist, gleich um 9:15 in meinen 111 Dingen in Oberbayern, die man unbedingt mal gemacht haben muss.

0: Servus, grüß euch. Ich wünsche euch einen guten Wochenstart. Und jetzt habe ich wieder einen tollen Ausflugstipp für die ganze Familie für euch.
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0: Im Kreis Dachau, da gibt's eine Radeltour, bei der wir in die schaurigen Sagen rund ums Kloster Altomünster eintauchen. Da geht's um weiße Frauen, schwarze Hunde und rastlose Geister, die tief im Wald, an Weihern und auf Hügeln ihr Unwesen treiben. Auf 12 Stationen rund um das Kloster gibt's die schönsten Schauergeschichten auf großen Tafeln und die Tour, die führt gut 40 Kilometer zu mehreren Ortsteilen von Altomünster und mit den Sagen und Legenden ist das eine wirklich schauerig schöne Radeltour. Und für die Pause empfehle ich euch das Kaplerbräu in Altomünster, die haben ein saugutes dunkles Bier. Die Radeltour rund um das Kloster Altomünster ist der perfekte Sommerfamilienausflug.
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12: Mit Zoe Mesenbrink, schönen guten Morgen. An öffentlichen Plätzen braucht es Videoüberwachungsanlagen mit KI-gestützter Gesichtserkennung. Das fordert Bayerns Innenminister Herrmann nach dem Anschlag auf den Christopher Street Day in Berlin. Zudem überprüft die bayerische Polizei ihm zufolge jetzt die Sicherheitskonzepte für die nächsten CSD-Veranstaltungen. Bis Ende Juli müssen viele ihre Steuererklärung abgeben. Wer noch mehr Zeit braucht, weil zum Beispiel Unterlagen fehlen, sollte dem Finanzamt das mitteilen. Oft wird ein Verlängerungsantrag akzeptiert, wenn es einen guten Grund gibt. Und bei wem es generell zeitlich knapp wird, kann seine Steuererklärung mit wenigen Klicks mit der neuen Elster-App machen. Die Raummiettarife für das Puchheimer Kulturzentrum könnten bald teurer werden. Das hat der Kultur- und Sportausschuss empfohlen. Obendrauf wurde eine Sonderregelung vorgeschlagen, bei der Vereine, Parteien und Musikschulen das Kulturzentrum einmal im Jahr mietfrei nutzen können. Die finale Entscheidung liegt beim Finanzausschuss. Für viele Fußballfans in Oberbayern geht's ab heute zum Tegernsee. Dort startet heute das viertägige Trainingslager des FC Bayern. In den nächsten Tagen gibt es dort mehrere öffentliche Trainingseinheiten. Die erste startet heute um 15.30 Uhr. Am Donnerstag steht dann ein Testspiel gegen den FC Rottach-Egern an. Und mehr Nachrichten aus Oberbayern gibt's auch wieder in einer halben Stunde in den Top-FM-Nachrichten.
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13: München am Alten Peter messen wir gerade 21 Grad, Starnberg ebenfalls 21. Und heute haben wir so einen Mix aus Sonne, Wolken, es ist recht windig, aber es kommt auch immer wieder mal zu einzelnen Schauern. Höchstwerte heute 23 bis 27 Grad. Morgen ist wieder alles in Richtung Sommer gerichtet. Es gibt viel Sonne, nur ein paar Wolken, die Temperaturen 28 bis 30 Grad. Und am Mittwoch viel Sonne bis zu 34 Grad, aber auch Schauer und Hitzegewitter.
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13: Vorsicht bitte A9 München Richtung Nürnberg, zwischen Eching und Kreuzneufahrn. Da liegt ein Frontspoiler von einem Auto auf der Straße. Und A96 Lindau Richtung München, Vorsicht zwischen Gilching und dem Rastplatz Kreuzlinger Forst Süd. Da liegt eine Matte auf der Straße. A96 Lindau Richtung München, zwischen Gräfelfing und Sendling, 24 Minuten plus. A99 Westumfahrung Richtung Nürnberg, zwischen Dreieck München Südwest und Dreieck Feldmoching, 16 Minuten plus. Und die A99 Ostumfahrung Richtung Nürnberg zwischen Kreuzhüt und Kirchheim. Da eine Viertelstunde mehr einplanen. Überall sonst seid ihr in unter einer Viertelstunde durch.
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13: Steht an in Karlsfeld, Kreis Dachau, Münchner Straße. Der Hans meldet Seeshaupt, Kreis Weilheim-Schongau, Penzberger Straße, Mercedir, Aschheim, Kreis München, Keplerstraße und München die Mitterfeldstraße beidseitig. Ihr habt noch was? Her damit, per Telefon oder WhatsApp unter 08000 1064 1064.

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Dreiviertel zehn, letzte Schulwoche in Oberbayern und damit die Vorfreude auf die Sommerferien noch mehr steigt, gibt's wieder unseren Top FM Ferien Countdown. 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Und hier gibt's jetzt Musik aus den 80ern von Cock Robin. Hier ist The Promise You Made bei Radio Top FM. Schönen guten Morgen euch.

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10: Ich bin Oliver Urbanke. Miete und Nebenkosten überfordern immer mehr Menschen in Deutschland. In einer YouGov-Umfrage gab knapp die Hälfte der Befragten an, dass sie sich ihre Wohnkosten gerade noch so leisten können. Katrin Müller berichtet.
11: Miete, Wasser, Heizung, auch das ist teurer geworden. Nur rund jeder dritte Mieter kann sich seine Wohnkosten nach eigenen Angaben noch gut leisten. In der Umfrage vor 3 Jahren war es noch etwa jeder zweite. Laut Faustregel sollten die Wohnkosten maximal 30% des Haushaltsnettoeinkommens betragen. Rund 60% der Mieter liegen da deutlich drüber.
10: Die schweren Waldbrände in Frankreich und Spanien breiten sich weiter aus. Zehntausende weitere Menschen mussten in Sicherheit gebracht werden. In Frankreich nähert sich ein Feuer Bordeaux. Über weiten Teilen der Stadt liegt Brandgeruch. Die Menschen in der Stadt sind dazu aufgerufen, Türen und Fenster geschlossen zu halten, um sich vor dem giftigen Rauch zu schützen. Auch in Spanien sind die Waldbrände weiter außer Kontrolle. Der Wind hat riesige Aschewolken in die Hauptstadt Madrid getragen. Nach tagelanger Hängepartie um den Posten des Bundesverkehrsministers gibt's jetzt wohl eine Lösung. Der bisherige parlamentarische Geschäftsführer in der Bundestagsfraktion Steffen Bilger wird Patrick Schnieder ablösen. Bundeskanzler Merz werde den 47-Jährigen für den Posten vorschlagen, heißt es. Die Entlassung Schnieders und die Ernennung Bilgers soll dann übermorgen durch Bundespräsident Steinmeier erfolgen. Während Bayerns Schülerinnen und Schüler Ende der Woche in die Sommerferien starten, beginnt für die Fußballer des FC Bayern heute am Tegernsee die Vorbereitung auf die neue Saison. 3 öffentliche Trainingseinheiten sind geplant. Fans können die Profis heute, morgen und am Mittwoch bei den Übungen beobachten. Zum Abschluss gibt's dann am Donnerstag ein Testspiel gegen den FC Rottach-Egern.
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12: Damit Kinder in der Badesaison sicher unterwegs sind, findet hier in Wörthsee nächsten Sonntag ein Schwimmsicherheitstraining statt. Da lernen die Kinder spielerisch, wie sie sich am Wasser verhalten sollten. Obendrauf werden ihnen Erste-Hilfe-Basics beigebracht und es gibt ein Probeschwimmen. Der Kurs ist für Nichtschwimmer und Schwimmanfänger zwischen 5 und 9 Jahren. Mitmachen ist kostenlos und alle Infos zur Anmeldung gibt's auf topfm.de. Aus Wörthsee, Clara Bertz.
13: Und noch mehr Nachrichten hier aus Oberbayern, die gibt's wieder in einer Stunde in den Top FM Nachrichten.
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13: Der Montag, der braucht heute so ein bisschen Anlauf, wie immer eigentlich. Genauso ist es heute auch beim Wetter. Wir messen aktuell noch 17 Grad in Landsberg am Schmalzturm, 16 in Heilberg-Moos, Landkreis Freising. Jetzt am Vormittag ziehen immer wieder Wolken durch und die bringen auch ein bisschen Regen mit. Zum Nachmittag hin reißt es dann auf und wir bekommen noch ein bisschen Sonne heute. Insgesamt bis zu 23 Grad Top-Temperatur. Morgen dann schon schöner und wärmer und spätestens ab Mittwoch kommen wir wieder richtig ins Schwitzen, 30 Grad aufwärts.
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13: Servus, liebe Autofahrer. Obacht geben bitte auf der A96 Lindau Richtung München zwischen Gilching und Rastplatz Kreuzlinger Forst Süd. Da haben wir eine Matte auf der Straße, da bitte vorsichtig fahren. Ansonsten staut sich's noch im weiteren Verlauf auf der A96 zwischen Blumenau und Sendling. Hier braucht ihr gerade eine Viertelstunde länger. Und dann haben wir noch die A99 Ost Richtung Nürnberg zwischen Ottobrunn und Kirchheim. Hier plus 11 Minuten.
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13: Steht einer in München, Theresienhöhe. Danke Alina fürs Durchgeben. Erding, da ist es die Freisinger Straße. In Olching, Landkreis Fürstenfeldbruck, die Schulstraße. Und Aschheim, Landkreis München, Keplerstraße. Habt ihr noch was gesehen? Staus oder auch Blitzer könnt ihr jederzeit bei uns kostenlos durchgeben. Entweder anrufen oder eine WhatsApp schicken an die 08000 1064 1064. Danke euch und kommt gut an.
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13: Guten Morgen. Ich hoffe, ihr hattet ein richtig schönes Wochenende, habt die Sonne genossen und den Akku so ein bisschen aufgeladen für die neue Arbeitswoche. Den Montag verbringen wir heute zusammen mit ganz viel Musik im Top FM Mehr Musiksommer, damit der graue Morgen auch schön wird. Gibt's gleich die Rocker von den Scorpions, ein cooler 80er von Madonna und damit ihr richtig in den Arbeitstag starten könnt. Toto jetzt mit Africa. Kommt gut in den Montag.

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11: Bewölkt, bisschen verregnet ist es jetzt noch am Vormittag und es geht wieder ein gescheiter Wind. Also wir messen 17 Grad noch in Erding an der Stadthalle. 19 sind es am Schliersee. Später am Nachmittag gibt es aber dann noch ein bisschen Sonne und es geht rauf auf um die 23 Grad Top-Temperatur. Morgen dann schon deutlich sonniger und wärmer und am Mittwoch wird es dann wieder richtig heiß. 30 Grad und aufwärts. Da heißt es dann Schatten suchen, Wasser trinken und die Sonnencreme nicht vergessen.
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11: Servus, liebe Autofahrer. Obacht geben bitte auf der A8 München Richtung Stuttgart. Zwischen Dreieck München-Eschenried und Dachau-Fürstenfeldbruck. Da liegt ein Plastikteil auf der Straße. Da bitte vorsichtig fahren. Ups, verschluckt. Ansonsten stockt's noch. Auf der A96 Lindau Richtung München zwischen Leim und Sendling, hier braucht ihr eine Viertelstunde länger. Auf der A9 Nürnberg Richtung München, da zwischen Eching und Kreuznord plus 10 Minuten. Und die A8 Salzburg Richtung München zwischen Holzkirchen und Kreuz Süd, die kostet euch aktuell 11 Minuten eurer Zeit. Ansonsten, wenn's irgendwo stockt, dann seid ihr dann unter 10 Minuten durch.
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11: Haben wir einen in Karlsfeld, Landkreis Dachau, die Münchner Straße. Danke Willi fürs Durchgeben. Pöcking, Landkreis Starnberg, die Ferdinand von Miller Straße. In Erding, da ist es die Freisinger und in München Mitterfeldstraße. Habt ihr noch was für uns? Staus oder auch Blitzer könnt ihr jederzeit bei uns kostenlos durchgeben. Entweder anrufen oder eine WhatsApp schicken an die 08000 1064 1064. Danke euch und gute Fahrt.

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Und jetzt gibt's wieder den Top-FM Mehr Musiksommer für euren Montag. Gleich Summer of 69 von Bryan Adams. Und davor hier die Pet Shop Boys mit Go West.

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7: Ich bin Justin Hamm. Der mutmaßliche Täter des Anschlags auf den CSD in Berlin war gestern von der Polizei erschossen worden. Ein zweiter bisher Tatverdächtiger ist nun wieder auf freiem Fuß, berichtet der Spiegel. Der Vorwurf, dass der Iraner mit in dem Auto saß, das in die Menschenmenge fuhr, hat sich dem Bericht nach nicht erhärtet. Bei dem Attentat wurde eine Frau getötet und fast 30 Menschen verletzt. Trotz des Anschlags beim Berliner CSD sollen die Pride-Veranstaltungen in Nürnberg wie geplant stattfinden. Höhepunkt ist das Wochenende vom 8. und 9. August mit großer Demo, Bühnenprogramm und queerem Spätshoppen. Das Sicherheitskonzept soll aber vorher nochmal mit Stadt und Polizei besprochen werden. Ab kommendem Jahr fallen auf viele alkoholische Getränke höhere Steuern an. Eine Mehrheit befürwortet diesen Schritt laut einer aktuellen Forsa-Umfrage. Bezweifelt wird allerdings, ob dadurch der Alkoholkonsum insgesamt sinkt. Jan-Henne Reitze berichtet.
8: 20% mehr Steuern auf Schnaps, auch Mischgetränke damit oder Sekt werden ab dem kommenden Jahr stärker besteuert. Eine große Mehrheit findet das gut. Die Bundesregierung erhofft sich knapp 500 Millionen Euro Mehreinnahmen im Jahr. Bei Bier und Wein bleibt alles wie es ist. Viele Befragte glauben, dass davon dann mehr getrunken wird, um der Steuererhöhung auszuweichen.
7: Miete ist teuer, zum Wohnungskauf fehlt vielen aber auch das Geld. Zu diesem Ergebnis kommt eine neue Umfrage der Postbank. Demnach kann sich rund die Hälfte der Befragten die Miete gerade so leisten. Knapp zwei Drittel zahlen 30% ihres Nettoeinkommens und mehr fürs Wohnen. Knapp jeder zweite Mieter würde lieber in den eigenen vier Wänden wohnen. Dafür fehlt allerdings oft das nötige Eigenkapital.
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9: Was muss man hier in Freising unbedingt gesehen haben? Diese Frage beantwortet seit Jahren das beliebte Gästemagazin in der Freisinger Touristinformation. Und nach 6 Jahren Warten gibt es jetzt endlich eine Neuauflage. Darin findet ihr coole Tipps für den perfekten Ausflug, Infos zu verschiedenen Sehenswürdigkeiten in und um Freising und sogar einen Rundgang, mit dem ihr die Stadt in all ihren Facetten entdecken könnt. Aus Freising, Juliane Jobst.
10: Danke, liebe Juliane. Und noch mehr Nachrichten hier aus Oberbayern, die gibt's wieder in einer Stunde in den Top FM Nachrichten.
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10: Heute gilt, lasst euch nicht vom Vormittag täuschen. Jetzt messen wir noch 16 Grad in München am Botanischen Garten, 16 auch in Marktschwaben, Landkreis Ebersberg. Es ziehen immer mal wieder Wolken durch und die bringen auch ein bisschen Regen mit. Der Nachmittag macht's aber deutlich freundlicher. Dann reißt's auf und wir bekommen noch ein bisschen Sonne heute. Insgesamt bis zu 23 Grad Top-Temperatur. Morgen dann schon schöner und wärmer und spätestens ab Mittwoch kommen wir dann wieder richtig ins Schwitzen. 30 Grad aufwärts.
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10: Servus zu euch auf die Straßen. Wir haben einen Stau auf der A8 Salzburg Richtung München. Zwischen Weyern und Kreuz Süd, hier braucht ihr 24 Minuten länger. Die A9 München Richtung Nürnberg. Zwischen Dreieck Holledau und Langenbruck, hier verliert ihr aktuell 42 Minuten. Und die A99 West Richtung Lindau. Zwischen Neuherberg und Ludwigsfeld, da kommt eine Viertelstunde obendrauf. Wenn es sonst bei euch irgendwo stockt, dann seid ihr da in unter 10 Minuten durch.
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10: Steht einer München Rennbahnstraße, danke Max fürs Durchgehen. In Landsberg, da ist es die Emmy-Noether-Straße. Pöcking, Landkreis Starnberg, Ferdinand-von-Miller-Straße und in Erding, da ist es die Freisinger. Habt ihr noch was für uns? Staus und Blitzer, die könnt ihr jederzeit hier kostenlos durchgeben. Entweder anrufen oder eine WhatsApp schicken an die 08000 1064 1064. Danke euch und kommt gut an.
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10: Schönen Montag euch. Heute werden nach dem Wochenende die Kühlschränke und Vorräte wieder aufgefüllt. Experten, die raten uns übrigens, wir sollen montags beim Einkaufen besonders gut auf den Kassenbon schauen. Da passieren nämlich mehr Fehler als sonst, zum Beispiel, weil die Angebote der Woche vielleicht noch nicht im System drin sind. Montag eben, da läuft noch nicht alles ganz rund, aber wir beißen uns durch den Vormittag mit dem Top FM. Mehr Musiksommer und Madness.

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17: Bewölkt, ein bisschen verregnet ist es jetzt noch am Vormittag und es weht ein gescheiter Wind. Wir messen 16 Grad in Germering am Abenteuerspielplatz. 17 Grad in Kirchheim im Landkreis München. Später am Nachmittag gibt's aber dann noch ein bisschen Sonne und es geht rauf auf um die 23 Grad Top-Temperatur. Falls euch heute der Wind so ein bisschen die Frisur ruiniert, ja, ab morgen ist euch dafür wahrscheinlich einfach zu warm. Da schon deutlich sonniger und wärmer und am Mittwoch wird's dann wieder richtig heiß. 30 Grad und aufwärts.
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17: Servus, liebe Autofahrer. Wir haben ganz normalen Betrieb auf den Straßen. Nichts los, keine Meldungen.
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17: Steht einer in Bergleeren, Landkreis Erding, die Bürgermeister-Strobel-Straße. Danke, Regina, fürs Durchgeben. Odelshausen, Landkreis Dachau, da ist es die Straßfeldstraße. In München die Rennbahnstraße und Landsberg, Emmy-Noether-Straße. Habt ihr noch was für unsere Liste? Staus oder auch Blitzer, die könnt ihr jederzeit bei uns kostenlos durchgeben. Entweder anrufen oder eine WhatsApp schicken an die 08000 1064 1064. Danke euch und kommt gut an.

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Noch viermal aufstehen und dann starten bei uns in Oberbayern endlich die Sommerferien. Servus, hier ist Radio Top FM. 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Also eine Woche voller Sommerhighlights. Jetzt starten wir aber erstmal gemeinsam in den Montag. Und wenn ihr noch mehr Infos braucht, was so los ist, schaut mal bei uns auf der Homepage vorbei auf topfm.de. Da haben wir alle Highlights für euch zusammengefasst.

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2: Ich bin Justin Hamm. Bauen in Bayern ist zuletzt wieder deutlich teurer geworden. Laut Behördenzahlen hat der Quadratmeter Bauland letztes Jahr im Schnitt 428 Euro gekostet. Das waren knapp 50 Euro mehr als im Jahr davor. In Oberfranken kostete der Quadratmeter im Schnitt nur 130 Euro, in Oberbayern dagegen fast 1200. Haupttreiber ist München mit einem Durchschnittspreis von knapp 3500 Euro pro Quadratmeter. Nach dem Anschlag auf den CSD in Berlin gab es Hinweise darauf, dass sich ein zweiter Mann im Tatauto befand. Nun hat die Polizei den Verdächtigen freigelassen. Das berichtet der Spiegel. Demnach habe sich der Verdacht nicht erhärtet. Dennoch wird weiter ermittelt, wer den getöteten mutmaßlichen Täter unterstützt hat. Bei dem Anschlag am Samstag starb eine Frau. Fast 30 Menschen wurden verletzt. In Rosenheim hat die neue Woche mit einem großen Polizeieinsatz begonnen. Am frühen Morgen fuhr ein Auto in ein Juweliergeschäft. Drei Täter erbeuteten innerhalb weniger Minuten Beute im Wert von mehreren 10.000 Euro. Dann flüchteten sie mit einem anderen Auto. Die Suche läuft seitdem. Letzte Woche gab es einen sehr ähnlichen Überfall auf ein Juweliergeschäft im oberpfälzischen Pressart. Venedig verlangt Eintritt und macht damit richtig Kohle. Nach dem Ende der Bezahlsaison hat die Stadt nun Bilanz gezogen. Mehr als 5 Millionen Euro kamen zusammen. Claudia Wächter, geht der Plan der Stadt auf?
3: Damit will man eigentlich den Massenansturm besser kanalisieren, Touris abschrecken, dann zu kommen, wenn es besonders voll ist. Bisher kostet das Tagesticket in der Regel 10 Euro. Bald könnte es 5-mal so teuer werden. Kritiker sagen seit langem, das Ganze sei reine Abzocke.
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4: Schluss mit der ewigen Parkplatzsuche nach der Arbeit. Hier in München werden einige Aldi-Kundenparkplätze jetzt nach Ladenschluss zur Parkzone für Anwohner. Wer einen Parkplatz braucht, kann ihn einfach und spontan übers Handy buchen und ihr müsst euch nicht mal eine App dafür runterladen. Insgesamt entstehen damit über 80 neue Parkplätze. Welche Aldi-Supermärkte mitmachen und den Link zur Buchung gibt's auf topfm.de. Aus München, Clara Bertz.
5: Und noch mehr Nachrichten hier aus Oberbayern, die gibt's wieder in einer Stunde in den Top FM Nachrichten.
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5: Der Montag, ja, der braucht immer ein bisschen Anlauf. Genauso ist es auch beim Wetter heute. Wir messen aktuell 18 Grad in Dorfen an der Eishalle. 18 auch in Eichenau im Landkreis Fürstenfeldbruck. Es ziehen immer mal wieder Wolken durch und die bringen auch ein bisschen Regen mit. Zum Nachmittag hin reißt es dann aber auf und wir bekommen noch ein bisschen Sonne heute. Insgesamt bis zu 23 Grad Top-Temperatur. Morgen dann schon schöner und wärmer und spätestens ab Mittwoch kommen wir wieder richtig ins Schwitzen. 30 Grad und aufwärts.
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5: Servus, liebe Autofahrer. Einen großen Stau haben wir auf der A8 Salzburg Richtung München. Zwischen Ilschenberg und Kreuz Süd, da braucht ihr aktuell eine halbe Stunde länger. Die A99 West Richtung Lindau zwischen Neuherberg und Dreieck Allach hier plus eine Viertelstunde. Und die A9 München Richtung Nürnberg zwischen Pfaffenhofen und Langenbruck kostet euch aktuell 20 Minuten eurer Zeit. Wenn es sonst irgendwo hängt, dann seid ihr dann unter 10 Minuten durch.
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5: Steht einer in Gräfelfing, Landkreis München, die Pasinger Straße. Danke Bernd fürs Durchgeben. Berglern, Landkreis Erding, ist es die Bürgermeister Strobel Straße. In Udelshausen, Landkreis Dachau, die Straßfeldstraße. Und München, die Rennbahnstraße. Habt ihr noch was für uns? Staus oder auch Blitzer, die könnt ihr hier immer kostenlos melden. Entweder anrufen oder eine WhatsApp schicken an die 08000 1064 1064. Danke euch und kommt gut an.
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5: Die Mikrowellen, die laufen. Für die nächsten zwei Tage gibt's Grillreste in der Arbeit. Lecker. Lasst euch schmecken und genießt den Top FM Mehr Musiksommer zu eurer Mittagspause. Und zum Start gibt's die Bee Gees und Secret Love für euch.

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9: Bewölkt, ein bisschen verregnet ist es jetzt noch und es weht ein gescheiter Wind. Wir messen 17 Grad in München an der alten Pinakothek. 20 hat es in Bad Tölz. Später am Nachmittag gibt es aber noch ein bisschen Sonne und es geht rauf auf um die 23 Grad Top-Temperatur. Morgen dann schon deutlich sonniger und auch wärmer wieder und am Mittwoch wird es dann richtig heiß, 30 Grad und aufwärts. Da heißt es dann Schatten suchen, Wasser trinken und bitte die Sonnencreme nicht vergessen.
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9: Servus, liebe Autofahrer. Es staut sich aktuell auf der A8 Salzburg Richtung München zwischen Bad Aibling und Kreuz Süd, da plus 35 Minuten. Die A99 Ost Richtung Salzburg zwischen Kirchheim und Kreuz Süd, hier verliert ihr 17 Minuten. Und auf der A95 Garmisch-Partenkirchen Richtung München zwischen Wolfratshausen und Schäftlarn, da dauert es 22 Minuten länger. Ansonsten, wenn ihr irgendwo hängt, dann seid ihr dann unter 10 Minuten durch.
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9: Haben wir einen in Dachau am Heideweg. Danke Lilly fürs Durchgeben. München, da ist es die südliche Auffahrtsallee. In Gräfelfing, Landkreis München, wird auf der Pasinger Straße geblitzt. Und Berglern, Landkreis Erding, da ist es die Bürgermeister-Strobel-Straße. Habt ihr noch was für uns? Staus oder auch Blitzer, die könnt ihr jederzeit hier kostenlos durchgeben. Entweder anrufen oder eine WhatsApp schicken an die 08000 1064 1064. Danke euch und gute Fahrt.

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0: Der Mehr-Musik-Sommer für euch hier bei Radio Top FM. Und meine Hand, die tut heute immer noch ein bisschen weh. Schuld ist eine Wespe. Die hat mich am Wochenende im Biergarten gestochen. Und irgendwie habe ich auch das Gefühl, dass die kleinen Viecher gerade besonders aggressiv sind. Kollegin Clara Bertz aus der Top FM-Redaktion. Sind die Wespen gerade wirklich aggressiver als sonst oder kommt uns das nur so vor?
1: Also wirklich aggressiver sind sie jetzt nicht, aber gerade ist die Zeit, wo die Wespen ihre Brut besonders viel Nahrung mit besonders viel Nahrung versorgen müssen. Und dadurch sind sie natürlich viel unterwegs und auch penetranter, weil sie ja auch mehr Druck haben. Mhm. Was sie dann aber wirklich aggressiv macht, ist, wenn wir in der Luft rumfuchteln und sie dann somit an ihrer Nahrungssuche hindern. Und anpusten sollte man sie auch nicht, weil das CO2 aus unserem Atem sie auch aggressiv macht.
0: Okay, also wie schützen wir uns denn dann? Also ätherische Öle wie Zitrone oder Teebaumöl hat man ja schon mal gehört. Gläser und Flaschen, die decke ich im Biergarten ja sowieso auch schon immer ab. Hast du noch ein paar Geheimtipps?
1: Ja, natürlich. Ein Tipp vom Landesbund für Vogelschutz Bayern ist, die Wespen einfach mit etwas Wasser besprühen. Für sie fühlt sich das dann wie Regen an und dann ziehen sie sich automatisch in ihr Nest zurück. Und du hast ja gerade schon die Düfte angesprochen, die Wespen eben nicht so mögen. Da sind auch Basilikum, Lavendel oder Rosmarin gut. Die kann man auch super auf dem Balkon anpflanzen. Und noch ein Tipp vor allem für die Eltern. Nach dem Eis oder generell nach klebrigem Essen den Kindern am besten direkt den Mund abwischen, weil die süßen Reste die Wespen auch immer sehr anlocken. Noch mehr Tipps, wie ihr die Wespen auf Abstand halten könnt, haben wir für euch auf topfm.de hochgeladen.
0: Okay, alles klar. Dann werde ich mich jetzt mal an die Bepflanzung von meinem Balkon machen. Danke dir, Clara, für die Infos. Jetzt geht's euch hoffentlich nicht wie mir. Wir genießen trotzdem natürlich den Sommer mit unserem Top FM Mehr Musik Sommer und den Goo Goo Dolls.

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10: Ich bin Justin Hamm. Gunther von Hagens ist tot, der Erfinder der berühmten Körper.

0: Verwellten Ausstellungen starb im Alter von 81 Jahren. Der Mediziner hatte vor Jahrzehnten die Plastination entwickelt. Eine Technik, mit der Leichen zu anatomischen Präparaten konserviert werden. Seine Ausstellungen faszinieren weltweit Millionen Menschen. Von Hagens Leiche soll jetzt auf dessen Wunsch hin auch präpariert werden. Die CDU hat eine neue Generalsekretärin. Franziska Hoppermann übernimmt das dritthöchste Amt in der Partei. Die 44-Jährige war bisher Schatzmeisterin und wurde nun vom Vorstand zur Nachfolgerin des designierten Gesundheitsministers Lindemann gewählt. Dazu Kanzler Merz.
1: Mit ihr gewinnt die CDU eine selbstbewusste, eine wertebewusste, eine moderne Generalsekretärin. Eine Generalsekretärin, die sowohl die Menschen in der Großstadt kennt, als auch die Menschen auf dem Land. Sie hat das ganze Land immer fest im Blick.
0: Zudem bestätigte Merz die Absetzung von Verkehrsminister Schnieder. Steffen Bilger soll dessen Nachfolger werden. Eine der größten Hochschulen Bayerns verliert zum kommenden Wintersemester ihr Sportangebot. Die rund 24.000 Studierenden der Uni Nürnberg müssen ab Oktober nach Erlangen oder zu Nürnberger Sportvereinen ausweichen, wenn sie neben dem Studium Sport machen möchten. Das Sportgebäude am Unicampus schließt Ende des Monats wegen des schlechten baulichen Zustands. Die Bayern-Profis, die bei der Fußball-WM dabei waren, sind heute in die Saisonvorbereitung gestartet. Joshua Kimmich, Manuel Neuer und Co. haben zunächst Untersuchungen im Krankenhaus absolviert. Danach folgen weitere Tests an der Säbener Straße. Am Donnerstag steht ein Testspiel gegen den Kreisklasse-Club FC Rottach-Egern am Tegernsee an.
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3: Damit Kinder in der Badesaison sicher unterwegs sind, findet hier in Wörthsee nächsten Sonntag ein Schwimmsicherheitstraining statt. Da lernen die Kinder spielerisch, wie sie sich am Wasser verhalten sollten. Obendrauf werden ihnen Erste-Hilfe-Basics beigebracht und es gibt ein Probeschwimmen. Der Kurs ist für Nichtschwimmer und Schwimmanfänger zwischen 5 und 9 Jahren. Mitmachen ist kostenlos und alle Infos zur Anmeldung gibt's auf topfm.de. Aus Wörthsee, Clara Berz.
4: Und noch mehr Nachrichten hier aus Oberbayern, die gibt's wieder in einer Stunde in den Top-FM-Nachrichten.
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4: Heute gilt, nicht von der ersten Tageshälfte täuschen lassen. Wir messen 19 Grad in Diessen am Ammersee, 20 in Wolfersdorf, Landkreis Freising. Es ziehen immer mal wieder noch Wolken durch und die bringen so ein bisschen Regen mit. Der Nachmittag macht es jetzt aber deutlich freundlicher. Es reißt auf immer mehr und wir bekommen ein bisschen Sonne noch heute. Insgesamt bis zu 23 Grad Top-Temperatur. Morgen dann schon schöner und wärmer und spätestens ab Mittwoch kommen wir wieder richtig ins Schwitzen. 30 Grad aufwärts.
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4: Servus, liebe Autofahrer. Obacht geben bitte auf der A96 München Richtung Lindau. Zwischen Freiham Süd und Dreieck Südwest, da liegt ein Holzbrett auf der Straße, also da bitte Obacht geben. Ansonsten staut sich's auf der A8 Salzburg Richtung München zwischen Weyern und Kreuz Süd, hier plus eine halbe Stunde. Auch die A95 Garmisch-Partenkirchen Richtung München zwischen Wolfratshausen und Schäftlarn, hier plus eine halbe Stunde. Und die A99 Ost Richtung Salzburg zwischen Kirchheim und Kreuz Süd kostet euch aktuell eine Viertelstunde eurer Zeit. Ansonsten, wenn ihr irgendwo festhängt, dann seid ihr dann unter 10 Minuten durch.
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4: Steht einer München einwärts auf der Schwere Reiterstraße. Danke Benjamin fürs Durchgeben. Odelshausen, Landkreis Dachau, die Straßfeldstraße. Bergleeren, Landkreis Erding, ist es die Bürgermeister-Strobel-Straße und in Oberhaching, Landkreis München, die Tisinstraße. Habt ihr noch was für uns? Staus oder auch Blitzer könnt ihr jederzeit hier kostenlos durchgeben. Entweder anrufen oder eine WhatsApp schicken an die 08000 1064 1064. Danke euch und gute Fahrt.
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4: T-4 Tage. Der Sommerferien-Countdown läuft. Vielleicht seid ihr gerade schon so ein bisschen am Packen, Klamotten waschen, reservieren. Da kommen die wildesten Outfits für die Arbeit zustande. Aber die guten Sachen müssen ja alle mit. Wir freuen uns auf die Ferien und genießen bis dahin noch ein bisschen unseren Top-FM-Mehrmusik-Sommer. France Gall mit am Start. Linkin Park gibt's mit feinstem Rock. Und wir starten mit Frankie Goes to Hollywood.

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17: Bewölkt und so ein bisschen verregnet war es noch so am Vormittag. Wir messen jetzt 17 Grad in Ebersberg am Alten Kino, 18 in Gilching im Landkreis Starnberg und jetzt gibt es dann noch ein bisschen Sonne am Nachmittag und am Abend. Es geht noch rauf auf um die 23 Grad Top-Temperatur. Falls euch heute der Wind die Frisur ruiniert, ja, ab morgen ist euch dafür wahrscheinlich einfach zu warm, da schon deutlich sonniger und auch wärmer. Und am Mittwoch wird es dann wieder richtig heiß, 30 Grad und aufwärts.
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17: Servus, liebe Autofahrer. Es staut sich auf der A8 Salzburg Richtung München zwischen Weihern und Kreuz Süd, hier plus 23 Minuten. Und die A99 Ost Richtung Salzburg zwischen Kreuz Ost und Kreuz Süd, hier haben wir 17 Minuten extra.
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17: Steht einer München, Ismaninger Straße. Danke Patrick fürs Durchgeben. Wörth, Landkreis Erding, das ist die Eichenstraße. In Jesenwang, Landkreis Fürstenfeldbruck, die Landsberger und Pöcking, Landkreis Starnberg, die Ferdinand-von-Miller-Straße. Habt ihr noch was für unsere Liste? Staus oder auch Blitzer, die könnt ihr jederzeit bei uns kostenlos durchgeben. Entweder anrufen oder eine WhatsApp schicken an die 08000 1064 1064. Danke euch und kommt gut an.

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0: Hier ist Radio Top FM für euch am Montag. Servus.
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0: Strahlend grünen Rasen, den wollen im Sommer wahrscheinlich alle zu Hause haben. Viele kaufen dafür teuren Dünger. Juliane aus dem Top FM Frühstücksradio, die wusste aber heute in der Früh ein super Hausmittel aus der Küche, das helfen kann, das auch fast jeder von uns daheim hat.
2: Ja, einfach ganz normalen Haushaltszucker dünn auf dem Rasen verteilen. Der Zucker dient nämlich den Mikroorganismen im Boden als Nahrung. Die vermehren sich, verbessern die Bodenqualität und können so das Graswachstum unterstützen. Aber Obacht, weniger ist mehr. Zu viel Zucker kann das Gleichgewicht im Boden stören. Und der Trick ersetzt natürlich keinen Dünger, wenn der Rasen echte Nährstoffmangel hat.
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10: Ich bin Justin Hamm. Deutschland bekommt einen neuen Bundesverkehrsminister. Kanzler Merz hat bestätigt, dass er den bisherigen Minister Schnieder entlässt. Dessen Nachfolger soll Steffen Bilger werden. Merz hat konkrete Erwartungen.
11: Ich möchte, dass er im Bundesverkehrsministerium jetzt die Chancen nutzt, die das Investitionsprogramm aus unserem Sondervermögen bietet. Dazu gehört, dass privates Kapital zur Finanzierung unserer Infrastrukturmodernisierung mobilisiert wird, dass wir schneller und besser werden beim Thema Aufbruch in Deutschland bis hin zum Thema Kreditfähigkeit der Autobahngesellschaft.
10: Zudem verkündete Merz, dass Franziska Hoppermann neue CDU-Generalsekretärin ist. Sie folgt auf den designierten Gesundheitsminister Linnemann. Außerdem hat Kanzler Merz politische Konsequenzen aus dem CSD-Anschlag vom Wochenende angekündigt. Es dürfe nicht bei Bekundungen

0: Verhandlungen bleiben. Vor allem geht es um die Frage, so Merz, ob der Anschlag hätte verhindert werden können. Der getötete mutmaßliche Täter war ein polizeibekannter islamistischer Gefährder. Bei dem Anschlag kam eine Frau aus Polen ums Leben, fast 30 Menschen wurden verletzt. Naturschützer in Bayern verzeichnen beim Brachvogel deutlich mehr Nachwuchs als in den Vorjahren. Im Altmühltal und im Donaumoos sind in diesem Jahr 51 Jungvögel Flügge geworden. In den 3 Jahren zuvor waren es jeweils weniger als 20. Der LBV sieht darin einen Beweis, dass konsequenter Wiesenbrüterschutz wirkt. Der durch seine Körperweltenausstellungen bekannte Leichenpräparator Gunther von Hagens ist tot. Er starb im Alter von 81 Jahren. Von Hagens litt schon viele Jahre an einer Parkinson-Erkrankung. Der Mediziner entwickelte in den 70er Jahren eine Konservierungstechnik von Leichen zu anatomischen Präparaten, die weltweit durch seine Ausstellungen bekannt wurde.
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2: Was muss man hier in Freising unbedingt gesehen haben? Diese Frage beantwortet seit Jahren das beliebte Gästemagazin in der Freisinger Touristinformation. Und nach 6 Jahren Warten gibt es jetzt endlich eine Neuauflage. Darin findet ihr coole Tipps für den perfekten Ausflug, Infos zu verschiedenen Sehenswürdigkeiten in und um Freising und sogar einen Rundgang, mit dem ihr die Stadt in all ihren Facetten entdecken könnt. Aus Freising, Juliane Jobst.
3: Danke, Juliane. Und mehr Nachrichten aus Oberbayern gibt es dann auch wieder in einer Stunde in den Top-FM-Nachrichten um 3.
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3: Die Temperaturen bei uns hier in Oberbayern, wir haben es gerade 24 Grad gemessen in Grafing am Eisstadion, auch in Mittenwald, da sonst gerade 23 Grad. Heute gibt es viel Sonne. Die Temperaturen sind noch ein bisschen gemäßigt und wenn wir dann auf morgen schauen, da gibt es dann auch Sonne von früh bis spät, nur wenige Wolken, aber die Temperaturen, die gehen dann richtig hoch. Da geht es dann los mit der nächsten Hitzewelle hier bei uns in Oberbayern. Morgen geht es schon dicht dran an die 30 Grad Marke und ab Mittwoch spätestens, da geht es dann über die 30 Grad hinaus.
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3: Kurz nach 2 Hammers, A99 Westumfahrung Richtung Lindau, zwischen dem Dreieckfeld Moching und Ludwigsfeld, Unfall mit mehreren Fahrzeugen. Da sind auch Menschen auf der Fahrbahn unterwegs, passt da bitte auf. Dann A8 Salzburg-München zwischen Holzkirchen und dem Kreuz Süd, hier dauert es nach einem Unfall 20 Minuten länger. A9 München-Nürnberg zwischen Manche und Ingolstadt-Ost, 30 Minuten plus. Und wenn er sonst irgendwo steht, weniger als 8 Minuten, dann seid ihr da durch.
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3: Geblitzt wird in der Kloster Lechfeld, Schwabstadlerstraße, so heißt es richtig. Dann haben wir Oberhaching im Landkreis München, Tisinstraße, Vaterstetten im Landkreis Ebersberg, die Feldkirchener Straße und in München der neueste Blitzer, die Schwere Reiterstraße stadteinwärts. Habt ihr noch was gesehen? Staus und Blitzer, meldet ihr kostenlos per Anruf oder auch per WhatsApp. Die Nummer, die ist die gleiche, 08000 1064 1064. Danke euch und eine gute und vor allem auch eine sichere Fahrt.
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3: Servus, hallo, schön, dass ihr wieder mit dabei seid. Ich hoffe, ihr habt eine tolle Zeit hinter euch, ein tolles Wochenende gehabt. Habt vor allem auch die Sonne so ein bisschen genossen und viel Energie getankt für diese neue Woche. In der wird es ja richtig sommerlich, richtig heiß vor und auch im Radio mit unserem Top FM Mehr Musiksommer. Und zum Start gibt es da jetzt gleich eine hochprozentige Nummer von Billy Idol. Die Idee zum Song kam ihm nicht, als er auf einer Party war und die Jungs der Rolling Stones damals Whisky tranken. Und der hieß eben Rebel Yell. Genau wie der Song hier. Ja, und dazu freuen wir uns gleich auch noch für mehr Abwechslung aus 4 Jahrzehnten auf die Hooters mit Johnny B und auf One Republic mit Love Runs Out.

Servus ihr Lieben, zum Start in die neue Woche. Es ist die letzte Schulwoche, Montag, 27. Juli 2026. Und auf den Tag genau ist es jetzt 40 Jahre her. Da war Queen die erste westliche Band seit Louis Armstrong 1964, die in Osteuropa auftreten durfte. Das Konzert im Budapester Népstadion, das wurde auch verfilmt und als Hungarian Rhapsody Queen live in Budapest veröffentlicht. Bei uns hier in Oberbayern, da sind die Jungs ja damals ein- und ausgegangen. Die waren oft in München, haben dort Musik produziert, teils gewohnt, Partys gemacht. Und aus der Zeit, Mitte der 80er, da läuft auch gleich eine Nummer vom Album The Works, das hier in den Musicland Studios aufgenommen wurde. Auch das Musikvideo wurde ja damals hier in München gedreht. Es geht um Queen, It's a Hard Life. Gleich hier bei uns im Top FM mehr Musiksommer. Direkt nach den 90ern und Boyband Sound, Boyzone und Picture of You. Schönen Montagnachmittag.

0: So klingt der Montagnachmittag hier bei Radio Top FM mit euren Lieblingssongs. Das sind sie, die besten Songs aus 4 Jahrzehnten, und mehr davon, mehr Abwechslung gibt's dann gleich auch nach halb. Durch den Arbeitsendspurt geht's dann mit Synthie-Pop der 80er, der Pet Shop Boys aus 90ern kommt, die schwedische Hitmaschine von Ace of Base, und es wird noch gefühlvoll. Limp Bizkit liefert uns das The Who Cover von Behind Blue Eyes. So klingt der Mehrmusiksommer zum Wochenstart hier bei Radio Top FM.
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0: Die Sonne scheint, hier und da zieht eine Wolke davor, aber es ist dann doch ein sehr schöner Start in die Woche. Die Temperaturen heute noch ein bisschen gemäßigt. München am Westpark 23 Grad, Erding auch 23 Grad. Aber da können wir nochmal durchschnaufen, denn ab morgen kommt dann die nächste Hitzewelle zu uns hier nach oben. Oberbayern morgen schon Topwerte um die 30 Grad. Also da geht es dicht dran an die 30 Grad Marke. Und mit viel Sonne geht es dann auch ab Mittwoch weiter. Und da wird es dann noch heißer. Da dann teilweise 34, 35 Grad möglich.
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0: Kurz nach 2:30, Vorsicht bitte, A8 München-Salzburg zwischen Bernau und Felden, da liegen Fahrzeugteile auf der Straße. A9 München-Nürnberg-Baustelle zwischen Manche und Denkendorf dauert 30 Minuten länger. A99 Westumfahrung Richtung Lindau zwischen Herberg und Ludwigsfeld eine Viertelstunde plus. Und wenn er sonst irgendwo steht, weniger als 10 Minuten, dann seid ihr da durch.
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0: Da haben wir in München die Ismaninger Straße, hat gerade eben der Patrick gemeldet. Danke dir. Pastetten im Landkreis Erding, die Schulstraße. Dann Vaterstetten im Landkreis Ebersberg, die Feldkirchener Straße. Und der neueste Blitzer in Landsberg noch reingekommen, Emmy-Noether Straße, gerade vorhin von der Laura. Habt ihr noch was gesehen? Staus und Blitzer, meldet ihr mal kostenlos per Anruf, per WhatsApp. Die Nummer ist die 08000 1064 1064. Danke euch und eine gute und vor allem auch eine sichere Fahrt.

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0: So klingt der Wochenstart hier mit Radio Top FM. Und auch in dieser Woche, da heißt es wie immer um diese Uhrzeit, so gegen 2:45, haben wir wieder was gelernt.
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0: Wir alle haben es wahrscheinlich schon mal erlebt, entweder selbst zu den eigenen Kindern gesagt oder es als Kind von den Eltern zu hören bekommen. Die Freibad-Pommes, die wurden gerade genüsslich verspeist. Die Kinder, die wollen jetzt ganz, ganz schnell wieder ins Wasser. Und dann heißt es, nee, wir warten noch ein bisschen. Mit vollem Bauch geht's nicht ins Wasser. Ja, aber muss das denn wirklich sein? Darf man wirklich mit vollem Magen nicht schwimmen gehen?
2: Das stimmt, zumindest teilweise. Die Deutsche Lebensrettungsgesellschaft zum Beispiel rät davon ab, mit ganz vollem oder auch ganz leerem Magen schwimmen zu gehen, da das zu Kreislaufproblemen, Übelkeit und sogar Ohnmacht führen kann. Nach einer fettreichen Mahlzeit wie Currywurst oder eben den Freibad-Pommes sollten wir also tatsächlich mindestens eine halbe Stunde warten, bevor es wieder ins Wasser geht. Leichte Snacks vom Baden sind aber okay.
0: Ah, sind wir doch gleich wieder ein bisschen schlauer und ab morgen wird's ja auch wieder richtig voll am und im Wasser, denn die nächste Hitzewelle steht uns ja bevor. Mehr dazu gleich beim Top FM Wetter nach den Nachrichten um 3.
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0: Sie sorgen dafür, dass wir uns weniger Sorgen machen müssen, dass unsere Kinder an großen Straßen sicher drüber kommen und das bei Wind, Regen oder Schnee. Danke an alle Schulweghelfer Oberbayerns. Tolle, wichtige Sache, die ihr da Tag für Tag ehrenamtlich macht. Ja, und in Puchheim im Landkreis Fürstenfeldbruck. Da wird jetzt fürs neue Schuljahr noch ein bisschen Unterstützung gebraucht. Mehr Infos und wo ihr euch melden könnt, das gleich bei uns in den Top FM Nachrichten um 15 Uhr bei unseren Oberbayern Reportern.
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9: Ich bin Justin Hamm. Ein Sparprogramm nach dem anderen in der deutschen Autoindustrie. Nun hat Porsche angekündigt, weitere 5000 Stellen in der Region Stuttgart abzubauen. Im Gegenzug verlängert der Sportwagenbauer die Beschäftigungssicherung bis 2035. Zuletzt hatte VW von weiteren 50.000 Stellen gesprochen, die weltweit auf dem Prüfstand stehen. Der Verband der Automobilindustrie prognostiziert bis 2035 einen Verlust von insgesamt 225.000 Arbeitsplätzen in Deutschland. Nach dem Rücktritt von Unionsfraktionschef Spahn hat Bundeskanzler Merz seine Regierung und die CDU personell neu aufgestellt. Nun ist Franziska Hoppermann als neue Generalsekretärin präsentiert worden.
10: Ja, die Voraussetzungen sind nicht leicht und die Zeiten schwierig. Die Menschen wollen auch nicht, dass wir uns mit uns selbst beschäftigen. Es geht aktuell um große Themen und Herausforderungen. Wir wollen als CDU in diesen Zeiten Orientierung und Richtung geben, in der Koalition, Stabilität im Land und gleichzeitig unser Profil schärfen.
9: Hoppermann folgt auf den designierten Gesundheitsminister Linnemann. Kanzler Merz kündigte zudem an, dass Steffen Bilger neuer Verkehrsminister werden soll. Nach dem Anschlag auf den CSD in Berlin gab es Hinweise darauf, dass sich ein zweiter Mann im Tatauto befand. Nun hat die Polizei den Verdächtigen freigelassen. Demnach habe sich der Verdacht gegen den Iraner nicht erhärtet. Dennoch wird weiter ermittelt, wer den getöteten mutmaßlichen Täter unterstützt hat. Bei dem Anschlag am Samstag starb eine Frau, fast 30 Menschen wurden verletzt. Die Stadt Regensburg darf die Öffnungszeiten von Automatenläden an Sonn- und Feiertagen begrenzen. Drei Eilanträge gegen eine entsprechende Regelung wurden nun abgelehnt, teilte das Verwaltungsgericht mit. Das Rathaus hatte Betreibern verboten, Automatenläden an Sonn- und Feiertagen vor 8 Uhr und nach 16 Uhr zu öffnen. Drei Betreiber hatten das ignoriert. Gegen das Urteil können sie noch Beschwerde einlegen.
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11: Sie stehen bei Wind und Wetter parat und garantieren, dass die Kids sicher zur Schule kommen und brauchen Unterstützung.

0: Hier in Puchheim werden gerade ehrenamtliche Schulweghelferinnen und Helfer gesucht. Dabei ist jede Unterstützung willkommen, auch wenn ihr zum Beispiel nur einmal die Woche für eine halbe Stunde Zeit habt. Alle Infos zur Anmeldung findet ihr auf topfm.de. Aus Puchheim, Sandra Sedlmayr.
1: Danke, Sandra. Und mehr Nachrichten aus Oberbayern gibt es dann auch wieder in einer Stunde in den Top-FM-Nachrichten um 4.
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1: Viel Sonne heute bei uns hier in Oberbayern. Die Temperaturen, die sind noch gemäßigt, da geht auch noch ein frischer Wind, aber es ist doch schon angenehm warm, freundlicher Tag. Wir haben es in Landsberg am Wildpark, 23 Grad, auch im Markt Schwab im Landkreis Ebersberg. Da können wir heute aber nochmal wirklich schön durchlüften und auch durchatmen. Denn ab morgen, da ist dann die nächste Hitzewelle bei uns hier in Oberbayern, dann wird es wieder richtig heiß. Morgen schon geht es dicht dran an die 30 Grad Marke, dazu Sonne von früh bis spät und ab Mittwoch, da knacken wir dann hier und da die 30 Grad Marke. Teilweise in dieser Woche 34, 35 Grad möglich.
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1: Kurz nach drei haben wir es. Wir passen auf der A99, die Westumfahrung Richtung Lindau zwischen Lochhausen und Aubinger Tunnel. Da liegt ein Metallteil auf der Straße. Vorsicht auch auf der A99, Ostumfahrung Richtung Nürnberg zwischen Kreuz Süd und Ottobrunn. Da eine Stoßstange auf der Straße. So, die Dauerbaustelle auf der A9 zwischen Manching und Altmühltal dauert 30 Minuten länger. A92 München-Deckendorf zwischen Flughafen München und Freising Ost eine Viertelstunde plus. Und wenn er sonst irgendwo steht, weniger als 10 Minuten, dann sei da durch.
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1: Geblitzt wird in Landsberg auf der B17, da beim Großen Kreisel. Dort nochmal ein Blitzer am Starnberger See, Pöcking, Ferdinand von Miller Straße. Geblitzt wird in Markt Schwaben auf der Wallbergstraße und der neueste Blitzer in München, Wittelsbacher Straße. Danke, Max. Habt ihr noch was gesehen? Staus und Blitzer, meldet ihr mal kostenlos per Anruf, per WhatsApp. Die Nummer ist die 08000 1064 1064. Danke euch, gute und sichere Fahrt.
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1: Servus ihr Lieben, Montagnachmittag, jetzt mit Erinnerungen an ein Jahrzehnt. Ja, da bin ich geboren, 80er, gleich der King of Pop, Michael Jackson mit Beat It. Dann gibt es 2000er Sound von Katie Tunstall und zum Start der großartige Tom Petty zusammen mit seinen Heartbreakers Into The Great Wide Open zum Start rein in den Arbeitsentspurt.

Servus ihr Lieben, Montagnachmittag, jetzt gemeinsam mit Erinnerungen an das Jahrzehnt, in dem wir fußballerisch noch ganz, ganz vorne mit dabei waren, in dem wir Welt- und Europameister wurden, wir uns dank Buffalo-Tretern so ein paar Zentimeter größer gemacht haben, Windows uns am PC einiges erleichtert hat und wir uns im Kino von Titanic oder Forrest Gump oder auch von Werner Beinhardt begeistern ließen. Ja, das sind die 90er und daraus jetzt diese Nummer. Deepish Mode hier im Top FM Mehr Musik Sommer mit Enjoy the Silence. Und dazu freuen wir uns gleich auch noch auf die 80er mit den Dire Straits und mit Aha.

0: ja, das konnte man damals ganz gut raushören, glaube ich. Aha war natürlich die richtige Lösung. Von den Jungs aus Norwegen ist das nämlich das Original von Take On Me. Und gleich wird's wieder knifflig, hier mit einem Cover. Und die Frage an euch natürlich, wer hat zuerst gesungen? Also bleibt dran für Ruhm, Ehre und Respekt. Gleich das Top FM Coverquiz.
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0: Die Temperaturen 23 Grad in Erding am Schwimmbad, 23 Grad auch im Markt Indersdorf im Landkreis Dachau. Die Sonne scheint, die Temperaturen heute noch gemäßigt, aber ab morgen ist die Hitze dann wieder da bei uns hier in Oberbayern. Morgen schon kaum eine Wolke, blauer Himmel, Sonne von früh bis spät. Die Top-Temperaturen gehen dicht ran an die 30 Grad Marke und ab Mittwoch geht es dann auch mit viel Sonne weiter und es wird noch heißer.
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0: Halb vier Hammers, Vorsicht bitte A99, die Westumfahrung Richtung Lindau zwischen Lochhausen und Aubinger Tunnel, da liegt ein Metallteil auf der Straße. Dann A9 München-Nürnberg zwischen Manche und Denkendorf, da dauert es 35 Minuten länger und eine Viertelstunde plus auf der Westumfahrung Richtung Lindau zwischen Neuherberg und dem Dreieck Allach.
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0: Geblitzt wird bei uns hier in Oberbayern einmal Pöcking am Starnberger See, die Ferdinand-von-Miller-Straße. Dann haben wir Dachau, die Theodor-Heuss-Straße. In Erding ist es die Freisinger-Straße. In München die Ismaninger-Straße. Und dann ist gerade hier noch was reingekommen. Und zwar Blitzer in Oberschleißheim statt auswärts Richtung Unterschleißheim in der Mittenheimer-Straße. Höhe Hit Firma Linde. Das hat die Annabelle gemeldet. Danke dir. Habt ihr auch was? 08000 1064. 1064. Schickt eine WhatsApp oder ruft an. Ich freue mich, wünsche euch eine gute und sichere Fahrt.
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0: Servus ihr Lieben, schön, dass ihr wieder mit dabei seid. Wenn ich euch frage, wer hat's denn zuerst gesungen? Und wer zum ersten Mal dabei ist, die Regeln, die sind ganz schnell und einfach erklärt. Ich spiele euch einen Schnipsel aus einem Cover und ihr sagt mir dann einfach, wer das Original gesungen hat. Aufgepasst, hier kommt der Schnipsel. Ja, da kommt nicht mehr, aber das ist eigentlich so prägnant, dass das eigentlich schon reichen muss. Ich hätte gleich noch einen Tippschnipsel, aber vielleicht sind ja Experten unter euch. Was suchen wir da? Wer hat das Ding zuerst gesungen? 08000 1064 1064, schickt eine WhatsApp ins Studio oder ruft an und schreibt mir bitte auch dazu oder sagt mir gleich am Telefon auch, was wollt ihr lieber hören? Das Original oder die Coverversion?

0: gerade kam noch mal ein Tipp rein. Also viele Experten sind heute noch nicht dabei. Es ist wohl nicht ganz so einfach heute, unser Cover-Quiz. Aber eins kann ich euch sagen, das war jetzt auf alle Fälle auch falsch. Es ist nicht Stairway to Heaven von Led Zeppelin. Na, sind wir mal gespannt, ob noch der ein oder andere von euch draufkommt.
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0: Es geht um Ruhm, Ehre und Respekt und wir suchen nach einem Originalsong. Wer hat es zuerst gesungen? Das ist die Frage. Ihr müsst also das Cover erkennen, also den Song, und dadurch könnt ihr mir dann sagen, von wem das Original stammt. Hier nochmal der erste Ton. Ja, aufgepasst. So, und jetzt kommt der Tippschnipsel.
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0: Ja, einmal kriegt das noch.
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0: So, und jetzt müsst ihr es wissen. 0800-1064-1064. Haut raus eure Lösungen. Zwei Songs noch Zeit. Per WhatsApp, per Anruf und schreibt mir bitte auch, sagt mir bitte auch, was ist es, was ihr lieber hören wollt, das Cover oder das Original? 0800 1064 1064.

0: Es ist mega spannend. Was läuft gleich bei uns? Das Cover oder das Original? Ich muss da gleich nochmal ein bisschen durchzählen.
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0: Ganz oft geht es richtig schnell, da guckt man sich das so ein bisschen an und dann weiß man sofort, ach, heute hat das Cover, heute hat das Original gewonnen. Aber heute ist es wirklich eine enge Kiste. Vielleicht ist ja gleich am Telefon noch jemand das Zünglein an der Waage. So, aber wir rätseln erstmal noch, knacken überhaupt das Rätsel. Ich hatte zwei Schnipsel aus Coverversionen und ihr müsst mir jetzt einfach sagen, von wem ist das Original. Aufgepasst, hier nochmal die beiden Schnipsel. Ja, so, und das Cover ist aus den 90ern und das Original aus den 80ern.
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0: So, 08000 1064 1064 für alle, die noch miträtseln wollen, für eine WhatsApp, für einen Anruf und die auch ihre Stimme abgeben wollen, was sie denn lieber hören wollen, das Original oder das Cover. Und jetzt hören wir in eine der Leitungen rein und ich nehme einfach mal Leitung Nummer 4, Top FM, der Basti. Hallo, wer ist denn da?
3: Hallo Basti, servus, da ist der Fried.
0: Hallo. Ich
3: wollte mich nicht melden.
0: So, hast du denn den Song erkannt? Wie heißt der Song?
3: Der Song ist auf alle Fälle schon mal Halleluja.
0: Ja, so, tausendfach gecovert, auf, genau. auch von Amateurbands auf irgendwelchen Hochzeiten oder Beerdigungen. jetzt war es der Jeff Buckley. Und von wem ist das Original?
3: Ich bin mir nicht sicher, aber war das von Leonard Cohen? Wo hat der auch bloß?
0: Nein, der gute Mann, der Songpoet, der hat das Lied auch geschrieben. So, Applaus, Ruhm, Ehre und Respekt für dich. Und du hast natürlich auch eine Stimme. Was würdest du denn gleich lieber hören wollen? Das Cover oder das Original?
3: Sogar das Original.
0: Okay, dann sind wir mal gespannt, ob gleich der Leonard Cohen läuft. Deine Stimme zählt. Ich sag danke dir und ich wünsche dir einen schönen Nachmittag. Lass dir gut gehen.
3: Mir auch, euch auch. Ja.
0: Servus. Danke, ciao. Dieser Applaus war für alle, die es sonst noch dran hatte am Telefon, die das Rätsel heute auch knacken konnten. Und bei WhatsApp, da picke ich mir stellvertretend noch raus, Tobi oder auch der Wolfgang oder auch die Carina, Marco, Angelika, Erna und. Also ihr habt das heute wieder ordentlich gerockt. Ja, also wie gesagt, Original Leonard Cohen, ein ganz, ganz großartiger Songpoet, der vor ein paar Jahren leider verstorben ist und gecovert und unzählige Male, läuft viel auf Hochzeiten, auch auf Beerdigungen. Also da gibt es unzählige Coverversionen. Heute war es Jeff Buckley. Aber wer hat heute gewonnen? Cover oder Original? Und das Interessante ist, das Original, das kennen nicht so viele, sondern die meisten kennen eines dieser unzähligen Coverversionen und deswegen die meisten wollen dann doch heute mal das Original hören. Und das spielen wir jetzt. Leonard Cohen, Halleluja.

0: Ganz, ganz wichtig auf der Arbeit, sonst gibt's Ärger. Ja, und wir haben den passenden Sound dazu. Gleich nach 4, da geht's weiter. Unter anderem mit Fool's Garden, mit Joan Jett und ihren Black Hearts. Und sommerlich wird's auch mit dem Summer Wine.
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11: Ich bin Justin Hamm. Porsche streicht weitere 5000 Stellen in Deutschland. Zusammen mit früheren Beschlüssen müssen rund 9000 Beschäftigte gehen. Die Mitarbeitenden sollen über Fluktuation, Altersteilzeit und Aufhebungsverträge sozialverträglich aus dem Unternehmen ausscheiden. Und im Gegenzug sicherte Porsche seine Standorte bis Ende 2035. Welche Konsequenzen gibt es nach dem Anschlag auf den Berliner CSD? CSU-Chef Söder fordert schärfere Maßnahmen bei einer Einstufung zum Gefährder. Zum Auftakt der Sommerklausur der CSU-Landesgruppe in Klosterbanz sagte Söder:
12: Jemand, der Gefährder ist, kann nicht auf Dauer zwei Staatsbürgerschaften haben. Die Einstufung zum Gefährder müsste der Anlass sein, darüber zu überlegen, ob nicht schon die deutsche Staatsbürgerschaft entzogen wird und damit automatisch ein Gefährder mit zwei Staatsbürgerschaften dann am Ende sofort ausgewiesen werden kann.
11: Der getötete mutmaßliche Attentäter war Gefährder. Bei der Tat am Samstag in Berlin starb eine Frau aus Polen. Fast 30 Menschen wurden verletzt. In Rosenheim hat die neue Woche mit einem großen Polizeieinsatz begonnen. Am frühen Morgen fuhr ein Auto in ein Juweliergeschäft. Drei Täter erbeuteten innerhalb weniger Minuten Beute im Wert von mehreren 10.000 Euro. Dann flüchteten sie mit einem anderen Auto. Die Suche läuft noch. Letzte Woche gab es einen sehr ähnlichen Überfall auf ein Juweliergeschäft im oberpfälzischen Pressat. FIFA-Chef Infantino hat Kritik an der zurückliegenden Fußball-WM in Nordamerika zurückgewiesen. Die Welt brauche Liebe und keinen Hass, schrieb er auf Instagram. Die Weltmeisterschaft habe das Beste der Menschheit gezeigt. Kritiker werfen der FIFA politische Gefälligkeiten und mangelnde sportliche Integrität vor.
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13: Perfekt für den Urlaub daheim. Hier in Peiting gibt es ab sofort ein neues Ausflugsziel. Am Kalvarienberg hat jetzt kurz vor dem Start in die Sommerferien einen Walderlebnispfad aufgemacht. An insgesamt 7 Stationen könnt ihr mit der ganzen Familie Neues über Tiere und Pflanzen lernen und den Wald entdecken. Der Erlebnispfad ist komplett kostenlos und eine angenehme Abkühlung bei heißem Sommerwetter. Aus Peiting, Zoe Mesenbrink.
0: Danke, Zoe. Mehr Nachrichten aus Oberbayern gibt es dann auch wieder in einer Stunde in den Top FM Nachrichten. Um 5.
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0: Die Temperaturen, 24 Grad haben wir es in München am Dante-Stadion.

0: Und 23 Grad in Murnau am Staffelsee. Sonnig ist es heute, aber hier und da sind auch Wolken unterwegs. Die sind aber alle harmlos. Der Wind, der ist eher das Ganze, was das Ganze hier noch so frisch macht. Aber wenn wir den Tag heute, sagen wir mal, überstanden haben. Es ist ja trotzdem recht freundlich da draußen. Ab morgen ist dann wirklich der Sommer wieder hier bei uns in Oberbayern. Da droht dann die nächste Hitzewelle, die da auf uns zukommt. Wir haben morgen schon ganz, ganz viel Sonne, Temperaturen an die 30 Grad Marke. Und die Tage danach geht es dann über die 30 Grad hinaus. Viel Sonne und teilweise Topwerte um die 35 Grad.
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0: Kurz nach 4 Hammers A9 München-Nürnberg. Die Baustelle wieder zwischen Manche und Denkendorf dauert 33 Minuten länger. A92 München-Deckendorf zwischen Erding und Moosburg 20 Minuten plus. A99 die Westumfahrung Richtung Lindau zwischen der Herberg und dem Dreieck Allach. Da müsste 25 Minuten mehr Zeit einplanen. Und ansonsten, wenn er irgendwo steht, weniger als 10 Minuten, dann seid ihr da durch.
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0: Geblitzt wird bei uns hier in Marktschwaben. Da ist es die Wallbergstraße. Dann Oberschleißheim-Mittenheimer Straße. In München die Ismaninger Straße. Und dann ist noch eine WhatsApp reingekommen vom Florian. Aufgepasst.
2: Hey Top FM, ich wollte euch einen Blitzer melden. Und zwar in Jesenwang beim Sportplatz Richtung Mohrenweiß wird gerade geblitzt. Servus.
0: Ja, danke dir. Und wenn ihr auch was habt, 08000 1064 1064 für einen WhatsApp oder für einen Anruf. Ich sag schon mal danke, wünsche euch eine gute und vor allem auch eine sichere Fahrt.
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0: Servus ihr Lieben, Montagnachmittag, kurz nach 4 und da ist vielleicht eine Runde Shoppen angesagt, denn offiziell gibt es ihn ja nicht mehr, aber heute startet er dann, sagen wir mal inoffiziell, der Sommerschlussverkauf. Vielleicht also noch schnell einen Teil für den Sommerurlaub schießen, Freitag starten ja schon die ersten in den Sommerurlaub mit dem Start der Sommerferien und bei uns, da wird es auch gleich schon sommerlich und zwar musikalisch Wille Wallo, der Frontmann von Him, zusammen mit Natalia Avellan, Summer Wine. Und das hier, der Popsound der 80er von Hall & Oates hier im Top FM. 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Sommer.

I love Rock'n'Roll hat sie gesungen, die Joan Jett. Ja, und bei den Literpreisen fernab der 2-Euro-Marke, da wäre ihr das heute ziemlich teuer zu stehen bekommen. Denn auf den Tag genau vor 68 Jahren, das war der 27. Juli 58, da wurden Fans des Rock'n'Rolls offiziell gewarnt, dass Radiohören im Auto sehr teuer werden kann. Forscher von Esso haben nämlich damals herausgefunden, dass der Rhythmus von Rock'n'Roll Fahrer dazu verleiten kann, einen Bleifuß zu bekommen, was wiederum zu einem höheren Benzinverbrauch führt. Ja, und deswegen lassen wir es doch jetzt lieber ganz entspannt angehen. Mit den Jungs hier von Fulls Garden aus Pforzheim, hier im Top FM Mehr Musiksommer. Das ist Lemon Tree. Jetzt bei Top FM. Schön, dass ihr dabei seid. Und jetzt macht's klirr.

0: 0800 10 64 10 64, das ist sie, die Top FM Hotline, eure Nummer direkt ins Studio für Staus, für Blitzer, bei Gewinnspielen, wenn wir gemeinsam rätseln oder eben einfach, wenn euch was auf der Seele brennt. Ja, und Miriam aus Diesen, die hat sich bei uns gemeldet wegen einer Herzensangelegenheit, wo sie Unterstützung braucht. Das hört ihr gleich bei uns hier bei Top FM gegen 4:45.
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0: Die Sonne scheint, hier und da geht ein frisches Lüftchen und die Temperaturen, sie sind angenehm, aber noch gemäßigt. Wir haben es in Germering am Golfplatz, 23 Grad, genauso auch in Allershausen im Landkreis Freising. Morgen gibt es dann Sonne von früh bis spät und dann geht's richtig los mit der Hitze. Da geht es dann schon dicht dran an die 30 Grad Marke und ab Mittwoch, da wird es dann sogar noch heißer.
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0: 16:30 Hammers, A9 München-Nürnberg zwischen Manche und Denkendorf, die Baustelle. 35 Minuten dauert es da länger. Dann A92 München-Deggendorf zwischen Freising-Ost und Moosburg-Süd, eine Viertelstunde plus. A99 Westumfahrung Richtung Lindau zwischen Neuherberg und dem Dreieck Allach, hier 20 Minuten mehr Zeit einplanen. Und wenn er sonst irgendwo steht, weniger als 10 Minuten, dann seid er da durch.
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0: Geblitzt wird bei uns hier in Oberbayern. Da haben wir Fürstenfeldbruck oder besser gesagt auf der Strecke Richtung Mammendorf. Die B2 am Pucherberg wird geblitzt. Dann steht ein Blitzer in Iglingen und Landkreis Landsberg unter Iglinger Straße. In Erding ist es die Freisinger Straße und der neueste Blitzer aus München die Impler Straße. Habt ihr noch was gesehen? Staus und Blitzer, meldet ihr mal kostenlos per Anruf, per WhatsApp. Die Nummer, die ist die gleiche. 0800 10 64 10 64. Danke euch und eine gute und vor allem auch eine sichere Fahrt.

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0: Hier ist Radio Top FM und ihr wisst ja, wir sind immer für euch da und deswegen hat sich auch Top FM-Hörerin Miriam aus Diesen bei uns gemeldet. Miriam, was ist los? Wie können wir dir helfen?
1: Ich habe mich gemeldet, weil ich einen kleinen Specht gerettet habe und der Gerhard Wendel aus Olching vom Vogelnotruf mich da unterstützt hat und den Specht aufgepäppelt und ausgewildert hat. Und es gibt im Umkreis einfach nur ihn. Ich finde es als Anlaufstelle für Leute, die nicht wissen, was mache ich jetzt mit diesem Vogel, auch wenn ein Vogel zum Beispiel aus dem Nest gefallen ist, finde ich es unglaublich wichtig, dass er da ist und bin ihm auch echt dankbar, dass diese Spechtgeschichte gut ausgehen konnte. Deswegen ist es mir eine Herzensangelegenheit, ihn da zu unterstützen.
0: Und das ist auch total lieb von dir, dass du Gerhard Wendel mit seinem Vogelnotruf in Olching unterstützen möchtest. Aber hol uns doch nochmal so ein bisschen ab. Was war denn da jetzt genau mit dem Specht los bei dir?
1: Ich bin morgens aufgestanden und habe aus dem Fenster geguckt und es lag ein vermeintlich toter, großer Vogel in meinem Garten. Und dann mittags komme ich aus der Arbeit und dann kommt meine große Tochter auf mich zu. Mama, Mama, der tote Vogel ist weg. Und so haben wir dann festgestellt, dass der eigentlich noch lebt. Dann irgendwann dachte ich, ich muss was tun. Und dann habe ich einen Tierarzt, der ihn sich angeschaut hat. Und mit Hilfe der Sprechstundenhilfe von diesem Tierarzt bin ich dann auf den Gerhard Wendel gekommen.
0: Und inzwischen ist der Specht auch wieder fit und fliegt glücklich durch unser schönes Oberbayern. Und wenn ihr jetzt Gerhard Wendel mit seinem Vogelnotruf auch unterstützen wollt, klickt einfach mal rein. Da gibt's einige Informationen bei uns im Netz auf Top FM.

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3: Ich bin Justin Hamm. Nach dem Terroranschlag beim CSD in Berlin hat CSU-Chef Söder grundlegende Veränderungen im Umgang mit islamistischen Gefährdern gefordert.
4: Wir müssen die Zügel bei Themen wie Gefährdern deutlich anziehen. Es haben Leute in Deutschland wenig Verständnis, dass jemand, der vorbestraft ist, der als Gefährder eingestuft ist, am Ende frei herumlaufen kann.
3: Das sagte Söder zum Auftakt der Sommerklausur der CSU-Landesgruppe in Klosterbanz. Ein Führerscheinentzug für Gefährder müsse geprüft werden und auch über das Thema Staatsbürgerschaft müsse gesprochen werden, so Söder. Deutschland schickt Bundeswehrhubschrauber nach Frankreich, um bei der Bekämpfung der großen Waldbrände zu helfen. Zwei Hubschrauber sind auf dem Weg in die Region um Bordeaux. Die EU unterstützt Frankreich und Spanien zusätzlich mit 13 Löschflugzeugen und rund 130 Einsatzkräften. Mehr als 300.000 Menschen mussten bisher ihre Häuser verlassen. Wir bekommen einen neuen Bundesverkehrsminister. Kanzler Merz hat bestätigt, dass er den bisherigen Minister Schnieder entlässt. Dessen Nachfolger soll Steffen Bilger werden. Dieser solle die Chancen nutzen, die ihm das Investitionsprogramm aus dem Sondervermögen bietet, so Merz, der zudem verkündete, dass Franziska Hoppermann neue CDU-Generalsekretärin wird. Sie folgt auf den designierten Gesundheitsminister Linnemann. Erst war er Helfer, dann selbst im Krankenhaus. Ein 26-Jähriger ist bei einem Unfall auf der A7 bei Neu-Ulm schwer verletzt worden. Der Mann befand sich auf dem Standstreifen und half einer Frau, die mit ihrem Auto gegen die Leitplanke gefahren war. Als er zurück zu seinem Auto ging, wurde er von einem anderen Fahrzeug erfasst, was zuvor ins Schleudern geriet. Die A7 war Richtung Würzburg 4 Stunden lang gesperrt.
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5: Sie stehen bei Wind und Wetter parat und garantieren, dass die Kids sicher zur Schule kommen und brauchen Unterstützung. Hier in Puchheim werden gerade ehrenamtliche Schulweghelferinnen und Helfer gesucht. Dabei ist jede Unterstützung willkommen, auch wenn ihr zum Beispiel nur einmal die Woche für eine halbe Stunde Zeit habt. Alle Infos zur Anmeldung findet ihr auf topfm.de. Aus Puchheim, Sandra Sedelmeier.
6: Danke, Sandra. Und mehr Nachrichten aus Oberbayern gibt es dann auch wieder in einer Stunde in den Top-FM-Nachrichten um 18 Uhr.
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6: Die Temperaturen heute warm und noch angenehm. Hier und da geht ein frischer Wind, da ist es dann doch ein bisschen kühl. Aber es ist heute noch so ein Tag zum Durchschnaufen, ein bisschen durchlüften. Denn ab morgen, da ist dann die Hitze wieder bei uns hier in Oberbayern. Morgen schon Temperaturen dicht dran an die 30 Grad Marke. Und ab Mittwoch, da wird es dann noch heißer. Da geht es dann über die 30 Grad Marke hinaus, teilweise 34, 35 Grad möglich.
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6: Kurz nach 5 aufpassen, A95 München-Garmisch zwischen Seeshaupt und Sindelsdorf, da liegen Reifenteile auf der Straße. Dann die A9 München-Nürnberg zwischen Manche und Denkendorf, Baustelle, 30 Minuten dauert es länger. A99 Westumfahrung Richtung Lindau zwischen Neuherberg und dem Dreieck Allach, hier 20 Minuten plus. Und wenn er sonst irgendwo steht, weniger als 10 Minuten, dann sei er da durch.
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6: Geblitzt wird bei uns hier in Oberbayern, da haben wir Dachau, die Theodor-Heuss-Straße, in Erding die Freisinger-Straße, dann steht ein Blitzer in Putzbrunn im Landkreis München, die Münchner-Straße und der neueste Blitzer aus München selbst, die Tölzer-Straße. Danke, Max. Habt ihr noch was gesehen? Staus und Blitzer, meldet ihr mal kostenlos per Anruf, per WhatsApp. Die Nummer, die ist die gleiche, 08000 10 6.

0: 4 10 6 4. Danke euch und eine gute und vor allem auch eine sichere Fahrt.
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0: Servus, Oberbayern startet in den Feierabend gleich um 17:30 mit unserem Top FM Feierabendrätsel. Und dafür Ruhm, Ehre und Respekt, das suchen wir heute nach einem Film. Seid gespannt. Zum Start in die neue Stunde, da gibt es jetzt aber erstmal einen großen Stimmungskracher der 80er, der Jay Giles Band. Und dazu gleich noch die Bangles und Jason Mraz.

Noch im stickigen Büro hinter der Ladentheke auf dem Weg in Richtung Feierabend oder vielleicht schon beim Brotzeit vorbereiten in der Küche. Na, wo läuft bei euch gerade Top auf M? Wo erwische ich euch? Schickt mir gerne weiter eine WhatsApp ins Studio an die 08000 1064 1064. Gemeinsam genießen wir einfach weiter in unseren Top FM mehr Musiksommer. Da wird's gleich auch noch sommerlich mit Texas und Summer Sun. Dann gibt's einen fetten Kracher der 80er Nummer 1 damals, Man at Work, Down Under. Und das hier war auch ein großer Nummer 1 Hit, aber in den 90ern aus Armageddon, Aerosmith, jetzt hier bei Top FM.

0: Servus zu euch auf den Starnberger Kirchplatz, Münchner Hackerbrücke in den Ebersberger Forst. Oberbayern startet in den ersten Feierabend der Woche und das vielleicht gleich wieder mit Ruhm, Ehre und Respekt, denn gleich um kurz nach 17:30, da ist es wieder soweit wie jeden Tag das Top-FM Feierabendrätsel.
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0: Das Top FM Wetter. 23 Grad haben wir es noch bei uns hier in Oberbayern, gemessen in München am Eisbach, auch in Pöcking im Landkreis Starnberg. Heute gab es eigentlich schon viel Sonne, hier und da waren Wolken unterwegs, es ging frischer Wind, aber es war ein freundlicher Start in den Tag. Und so ein Tag nochmal zum Durchschnaufen, denn ab morgen ist dann die nächste Hitzewelle bei uns hier in Oberbayern, hier im Sommer, denn morgen gibt es dann auch schon Sonne von früh bis spät. Es geht dicht dran an die 30 Grad Marke und ab Mittwoch geht es dann auch drüber hinaus.
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0: 17:30 haben wir es, A8 Salzburg-München zwischen der Grenzübergang Bad Reichenhall und Neukirchen, da dauert es 30 Minuten länger. A9 München-Nürnberg zwischen Manche und Denkendorf, auch hier 30 Minuten plus. Dann die Westumfahrung Richtung Lindau zwischen der Herberg und dem Dreieck Allach, da müsst ihr 25 Minuten mehr Zeit einplanen. Und ansonsten, wenn er wo steht, weniger als 10 Minuten, dann seid ihr da durch.
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0: Und da klingelt's am Telefon. Schauen wir mal, wer da dran ist.
16: Ja, hallo, hier ist die Monika. Ich möchte noch einen Blitzer melden.
0: Wo steht der denn, Monika?
16: Der steht in Sauerlach, wenn man aus München kommt, direkt bei der Ortseinfahrt.
0: Alles klar, super. Dann sage ich danke dir, wünsche dir noch eine gute Fahrt, einen schönen Abend.
16: Danke, wünsche ich dir auch. Ciao.
0: Ja, und geblitzt wird auch noch zwischen Jesenwang und Mohrenweiß in Erding. Da ist es die Freisinger Straße und der neueste Blitzer in München, die Theresienhöhe. Danke, Peter. Habt ihr noch was? Staus und Blitzer? Meldet ihr mal kostenlos per Anruf, per WhatsApp. Die Nummer, die ist die gleiche. 08000 1064 1064. Danke euch und eine gute und vor allem auch eine sichere Fahrt.
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0: Servus ihr Lieben, schön, dass ihr wieder mit dabei seid zu unserem täglichen Rätsel-Date. Immer um kurz nach halb sechs ist es ja soweit. Es geht um Ruhm, Ehre und Respekt und natürlich auch um Applaus. So, und was müssen wir heute erraten? Einen Film und daraus dieser Schnipsel.
14: Ich habe mich auf den Schreibtisch gestellt, um mir klarzumachen, dass wir alles auch aus anderer Perspektive sehen müssen. Von hier oben sieht die Welt wirklich anders aus. Glauben Sie mir nicht? Dann steigen Sie selbst hier hoch.
0: Ja, also ich glaube, viele von euch haben diesen Film gesehen. Ich hoffe, dieses Zitat ist auch schon klar.
14: Ich habe mich auf den Schreibtisch gestellt, um mir klarzumachen, dass wir alles auch aus anderer Perspektive sehen müssen. Von hier oben sieht die Welt wirklich anders aus. Glauben Sie mir nicht? Dann steigen Sie selbst hier hoch.
0: Ja, also wo ihr hinsteigt, ist mir gerade völlig wurscht. Hauptsache ihr nehmt ein Handy in den Hand oder euer Telefon 08000 1064 1064, das ist die Nummer. Die müsst ihr wählen für den WhatsApp oder für einen Anruf und dann haut sie raus, eure Lösungen. Freue mich auf eure Antworten. Drei Songs ab zur Zeit und nach Manfred Manns Earth Band, da gibt es auch noch einen Tippschnipsel.

0: Wir rocken gemeinsam in Richtung Montagabend und wir rätseln auch gemeinsam. Top FM, das Feierabendrätsel. Wir sind mittendrin. Ein Schnipsel hatten wir schon. Wir suchen nach einem Film und daraus dieses Zitat.
1: Ich habe mich auf den Schreibtisch gestellt, um mir klarzumachen, dass wir alles auch aus anderer Perspektive sehen müssen. Von hier oben sieht die Welt wirklich anders aus. Glauben Sie mir nicht? Dann steigen Sie selbst hier hoch.
0: Ja, und jetzt habe ich als Tippschnipsel eines der ganz, ganz berühmten Zitate der Filmgeschichte. Ich glaube, viele wissen, was jetzt kommt.
2: Oh, Captain, mein Captain. Oh, Captain, mein Captain.
0: So, oh, Captain, mein Captain. Was ist das für ein Film? 0800-1064-1064. Schickt eine WhatsApp ins Studio oder ruft an. Ihr habt noch zwei Songs Zeit. Und nach Weezer und nach Madonna gibt's dann die Auflösung.

0: Welchen Film suchen wir heute bei uns im Top FM Feierabendrätsel? Zwei Schnipsel, ich habe sie nochmal für euch und dann müsst ihr es erraten.
1: Ich habe mich auf den Schreibtisch gestellt, um mir klarzumachen, dass wir alles auch aus anderer Perspektive sehen müssen. Von hier oben sieht die Welt wirklich anders aus. Glauben Sie mir nicht? Dann steigen Sie selbst hier hoch.
0: Ja, da geht es um irgendeinen Tisch, wo man draufsteht. Ja. Und auf diesem Tisch, da kann man Folgendes sagen. Aufgepasst, jetzt kommt eines der berühmtesten Filmzitate der Filmgeschichte.
2: Oh, Captain, mein Captain.
0: So, oh, Captain, mein Captain. Und jetzt müsst ihr es wissen. Wer noch miträtseln will, für eine WhatsApp, für einen Anruf 08000 1064 1064. Das ist die Nummer zum Miträtseln. Und jetzt hören wir einfach mal in eine der Leitungen rein. Und jetzt nehme ich mal Leitung Nummer 2. Top FM, der Basti. Hallo, wer ist denn da?
3: Servus, Basti, Anja am Apparat. Grüß dich.
0: Hallo. So, was tippt ihr?
3: Der Club der Toten Dichter?
0: Du hast den Film noch nie in deinem Leben gesehen, richtig?
3: Nein. Ich weiß nur, dass es ihn gibt. Nein, ich kenne das Zitat von meiner Mama, aber die hat den Film auch noch nie gesehen.
0: Ach ja, ihr seid mir so 2 plus Mama.
3: Ja, ich wollte ja noch kurz was dichten, aber du hast so schnell abgehoben.
0: Ich hatte vermutet, du sagst, oh Basti, mein Basti.
3: Ja, ich war schwach im Kopf.
0: Macht nichts. Rätsel wurde geknackt. Das ist das Allerwichtigste. Dann macht euch einen schönen Abend. Lasst es euch gut gehen. Und so mit dem Stammrätseltum, da bekommt man alle Kniffe raus. Ne? Also da kann man dann selbst Rätsel lösen, obwohl man gar nicht weiß, um was es da eigentlich geht. Großartig.
3: Nein, ich wusste es gar nicht.
0: Also, ciao, schönen danke. Abend, bis morgen. Tito, bis dahin. Ciao, ciao. Da sind wir 2. Mega. So, und dieser Applaus ist für alle, die ich sonst noch dran hatte beim Telefon. Und per WhatsApp picke ich mir jetzt stellvertretend raus. Zum Beispiel die Tine aus München, die Claudi, die Alexa, dann Karin und Heiner haben es richtig gehabt. Oder auch Tobi aus München, Susanne und. Also ihr wart heute wieder richtig, richtig, richtig klasse. Und deswegen rätseln wir doch morgen einfach weiter. 16:30 das Coverquiz und 17:30 das Feierabendrätsel. Club der Toten Dichter, das war heute die richtige Lösung.

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3: Ich bin Justin Hamm. Ein Sparprogramm jagt das nächste in der deutschen Autoindustrie. Nun hat Porsche angekündigt, weitere 5000 Stellen in der Region Stuttgart abzubauen. Im Gegenzug verlängert der Sportwagenbauer die Beschäftigungssicherung bis 2035. Zuletzt hatte VW von weiteren 50.000 Stellen gesprochen, die weltweit auf dem Prüfstand stehen. Die CSU-Bundestagsabgeordneten sind im oberfränkischen Kloster Banz zu ihrer Sommerklausur zusammengekommen. Sie haben einiges vor. Landesgruppenchef Hoffmann.
4: Zukunft wird in Banz gemacht. Das ist der CSU als Genetik in die Wiege gelegt.
3: Unter anderem wollen sich die CSU-Abgeordneten Expertise von außen anhören. Als Gäste werden der Astronaut Alexander Gerst, die Unternehmerin Bonita Grupp und auch Ungarns Außenministerin Anita Orban erwartet. Laut Kanzler Merz soll der Anschlag auf den CSD in Berlin politische Konsequenzen haben. Es müsse schnell geklärt werden, wie der Tatverdächtige überhaupt so nah an den CSD gelangen konnte. Zoe Tassovali berichtet.
5: Für Merz ist die Tat ein Angriff auf die Freiheit und die offene Gesellschaft. Jetzt müsse vor allem geklärt werden, ob der Anschlag hätte verhindert werden können. Auch aus der CSU kommt scharfe Kritik am Umgang mit dem mutmaßlichen Täter. Bayerns Innenminister Herrmann spricht von einer Katastrophe. Er hält es für unverständlich, dass der Mann auf freiem Fuß war und das, obwohl er wegen Vorbereitung einer schweren staatsgefährdeten Gewalttat verurteilt war.
3: Venedig verlangt Eintritt und macht damit richtig Kohle. Nach dem Ende der Bezahlsaison hat die Stadt Bilanz gezogen. Mehr als 5 Millionen Euro kamen zusammen. Venedig will mit den Eintrittsgebühren den Massenansturm besser kanalisieren. Bisher kostet das Tagesticket 10 Euro, bald könnte es 5-mal so teuer werden.
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6: Perfekt für den Urlaub daheim. Hier in Peiting gibt es ab sofort ein neues Ausflugsziel. Am Kalvarienberg hat jetzt kurz vor dem Start in die Sommerferien einen Walderlebnispfad aufgemacht. An insgesamt 7 Stationen könnt ihr mit der ganzen Familie Neues über Tiere und Pflanzen lernen und den Wald entdecken. Der Erlebnispfad ist komplett kostenlos und eine angenehme Abkühlung bei heißem Sommerwetter. Aus Peiting, Zoe Mesenbrink.
7: Danke, Zoe. Und mehr Nachrichten aus Oberbayern gibt es dann auch wieder in einer Stunde in den Top-FM-Nachrichten um 7.
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7: 23 Grad Diesen am Ammersee, 21 Grad Oberammergau. Hier und da versteckt sich die Sonne hinter einer Wolkendecke. Es geht ein frischer Wind, aber das war ein freundlicher Start in die Woche, die richtig, richtig sommerlich wird. Denn ab morgen, da gibt es dann Sonne von früh bis spät, wenig Wolken und die Top-Temperaturen, die gehen dicht ran an die 30-Grad-Marke und mit viel Sonne und noch heißer geht's dann ab Mittwoch weiter.
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7: Kurz nach 6 Hammers, A99, Westumfahrung in Richtung Lindau. Passt bitte auf, zwischen Dreifeld-Moching und Ludwigsfeld, da ein defektes Fahrzeug auf der Straße. So, die A8 München-Nürnberg zwischen Manching und Denkendorf dauert 20 Minuten länger. Und die Westumfahrung Richtung Lindau zwischen der Herberg und dem Dreieck Allach, da müsst ihr eine Viertelstunde mehr Zeit einplanen. Ansonsten, wenn er wo steht, weniger als 10 Minuten, dann seid ihr da durch.
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7: Geblitzt wird in Freising, Thalhauser Straße. Danke, Stefan. Dann haben wir Dachau, die Theodor-Heuss-Straße. Bernried am Starnberger See, die Tutzinger Straße. Und der neueste Blitzer in München, die Landsberger Straße zwischen Leim und Pasing. Das hat der Stefan auch gemeldet. Habt ihr noch was gesehen? Staus und Blitzer, meldet ihr mal kostenlos per Anruf oder

0: auch per WhatsApp. Die Nummer ist die 08000 1064 1064. Danke euch und eine gute und vor allem auch eine sichere Fahrt.
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0: Ja, der Sommer, er klingt musikalisch und er klingt auch so, dass immer mal wieder gejubelt wird. Denn jetzt in der letzten Schulwoche, wir wollen die Vorfreude steigern. Wir schenken euch im Endspurt jeden Tag die schönsten Erlebnisse für die ganze Familie. Der Top FM Ferien Countdown und der geht morgen früh weiter. Dann unbedingt wieder Top FM einschalten, den Aufruf um 7 Uhr abwarten und dann schnell die 08000 1064 10 64 anrufen und mit etwas Glück eben die Jubelleitung treffen. Ich drücke euch ganz, ganz feste die Daumen. Mehr Infos dazu bei uns im Netz auf topfm.de. Und während ihr euch da mal durchklickt, starte ich die nächsten Songs. Die Commodores sind gleich dabei. Ray Garvey und hier die 90er mit Mike and the Mechanics.

Der soulige Pop-Sound der Commodores aus den 80ern hier bei uns bei Radio Top FM. Und poppig wird's gleich auch nochmal mit den 80ern, mit den Eurythmics und auch mit dem King of Pop hier im Top FM, mehr Musiksommer. Und an sich sage ich einfach mal Thank you. Danke euch fürs mit dabei sein heute Abend auch wieder. Passend eben musikalisch sagt auch Alanis Morissette Thank you.

0: Servus, hier ist Radio Top FM von 2 bis 3 mit mir, mit Basti Pilos und mit den ganz großen Weltstars der Musikgeschichte. Das hier ist der King of Pop und gleich nach halb, da tummeln sich da zum Beispiel noch die Rembrandts, Amy Winehouse, die Hooters, auch die Cranberries. Und zwischendrin, da kommt ein Song von euch, denn es heißt wieder Top FM Bühne frei für einen Song made in Oberbayern, heute von Billy Rubin aus München. Ihr Song, Moment, gleich dann gegen 6:45.
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0: Die Temperatur noch 24 Grad in Eching im Landkreis Freising, 23 Grad in Marktindersdorf im Landkreis Dachau, heute Abend auch in der Nacht. Da geht es noch runter auf 15 Grad, dazu sind Wolken unterwegs, die sind aber weiter harmlos und morgen verschwinden die Wolken dann, denn dann gibt es eigentlich Sonne von früh bis spät und die Top-Temperaturen, die gehen hoch, so an die 30 Grad Marke.
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0: Der Blick auf die Straßen, Vorsicht A96, Lindau, München, zwischen Freiham Süd und dem Tunnel Grevelfing, da ist eine Warnbarke auf der Straße. Ansonsten sieht es eigentlich ganz gut aus, keine größeren Staus mehr.
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0: Landsberg B17, da am großen Kreisverkehr bei der A96. Danke Saskia. Dann Dachau, die Theodor-Heuss-Straße, Erding-Freisinger-Straße und in München die Tölzer-Straße. Habt ihr noch was, Staus und Blitzer? Meldet ihr mal kostenlos per Anruf, per WhatsApp. Die Nummer ist die 08000 1064 1064. Danke euch, gute Fahrt.

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0: Mit den besten Songs aus dem Jahrzehnten geht's hier durch den Montagabend und da zwischen den ganzen Weltstars, da läuft am Montag und am Mittwochabend immer so gegen 6:45 euer Song.
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0: Jetzt schon seit über 2,5 Jahren feiern wir Woche für Woche den Sound aus Oberbayern, schenken euch eine Bühne und zwei tolle Live-Bühnen. Die gibt's jetzt am Wochenende wieder beim Subkultur Open Air in Fürstenfeldbruck. Dann verwandelt sich der alte Schlachthof wieder in eine ganz große Festival-Area. Am Freitag und Samstag gibt's da dann ganz viel Live-Musik. Und eine der Bands, die dann auch dabei ist, die läuft jetzt bei uns für ganz Oberbayern.
2: Hallo zusammen, ihr seid bei Radio Top FM und ich bin 50% von der Band Bilirubin. Gleich könnt ihr unseren Song Moment hören. Wir hoffen sehr, er gefällt euch. Ihr findet ihn auch auf unserer ersten EP Keine Erleuchtung und auf fast allen Musikportalen. Und wenn ihr uns mal live sehen wollt, kommt einfach diesen Freitag am 31.07. zum Subkultur Open Air in Fürstenfeldbruck. Um 17 Uhr dürfen wir das Festival nämlich eröffnen. Folgt uns ansonsten einfach auf den sozialen Medien, dann bekommt ihr auch immer mit, was bei uns gerade so passiert. Vielen Dank ans Radio Top FM, Basti, das Subkultur und euch. Bis bald, Bilirubin.

0: Moment von Billy Rubin war das. Und das Duo aus München, das eröffnet am Freitagnachmittag das Subkultur Open Air in Fürstenfeldbruck. Das findet Freitag und Samstag im alten Schlachthof statt. Jedes Jahr ja ein ganz tolles Festival. Hab da auch schon mal gespielt mit meiner damaligen Band. Also geht hin, habt Spaß, das lohnt sich definitiv. Und wenn ihr auch mal die Bühne Radio nutzen wollt und euren Song Made in Oberbayern auch mal im Radio hören wollt, für ganz Oberbayern, dann gerne her damit. Ich freue mich drauf.
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mit einem der ganz großen, gefühlvollen Duette der 80er, Joe Cocker und Jennifer Warnes, geht's hier durch diesen Montagabend hier mit Radio Top FM. In den Startlöchern stehen gleich noch die Cranberries mit Zombie und damit verabschiede ich mich jetzt rein in den Feierabend. Ich bin Basti Pilos. Danke, dass ihr heute wieder mit dabei gewesen seid zum Start in die neue Woche. Ja, und morgen bin ich dann auch schon wieder für euch da ab 14 Uhr hier bei Top FM von 2 bis 3. Ich freue mich drauf, hab bis dahin einen schönen Abend und eine schöne

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0: 2035 weitere 5000 Arbeitsplätze in der Region Stuttgart abbauen. Betroffen sind das Stammwerk in Zuffenhausen und das Entwicklungszentrum in Weissach. Im Gegenzug werden die Standorte bis 2035 gesichert. Betriebsbedingte Kündigungen sind ausgeschlossen. Unmut in der CDU über den Umgang von Kanzler Merz mit Personalfragen. Verkehrsminister Patrick Schnieder wird ja abberufen. Das war eine tagelange Hängepartie. Im Parteipräsidium prangerte unter anderem Schnieders Bruder Gordon, der Ministerpräsident von Rheinland-Pfalz, Merz Vorgehen an. Seine Landtagsfraktion sagte ein Treffen mit dem Kanzler ab. Neuer Verkehrsminister soll Steffen Bilger werden. Über seine Erwartungen an ihn sagte Merz:
1: Ich möchte, dass er im Bundesverkehrsministerium jetzt die Chancen nutzt, die das Investitionsprogramm aus unserem Sondervermögen bietet. Dazu gehört, dass privates Kapital zur Finanzierung unserer Infrastrukturmodernisierung mobilisiert wird. Dazu gehört auch, dass wir schneller und besser werden beim Thema Aufbruch in Deutschland bis hin zum Thema Kreditfähigkeit der Autobahngesellschaft.
0: Neue CDU-Generalsekretärin ist unterdessen die bisherige Schatzmeisterin Franziska Hoppermann. Nach dem Anschlag am Rande des Christopher Street Day in Berlin will sich der Bundesopferbeauftragte Weber bei den unmittelbar betroffenen Menschen melden. Zusammen mit den Stellen des Landes Berlin stünden er und sein Team den Betroffenen zur Seite, sagte Weber der Rheinischen Post. Es sei bereits eine psychosoziale Beratungshotline geschaltet worden. FIFA-Präsident Infantino hat Kritik an der Fußball-Weltmeisterschaft in den USA, Mexiko und Kanada zurückgewiesen. Gegnern des Turniers warf er vor, Hass und Spaltung zu betreiben. Bei Instagram schrieb Infantino, die Welt brauche Liebe, keinen Hass. Die WM habe das Beste der Menschheit gezeigt.
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3: Sie stehen bei Wind und Wetter parat und garantieren, dass die Kids sicher zur Schule kommen und brauchen Unterstützung. Hier in Puchheim werden gerade ehrenamtliche Schulweghelferinnen und Helfer gesucht. Dabei ist jede Unterstützung willkommen, auch wenn ihr zum Beispiel nur einmal die Woche für eine halbe Stunde Zeit habt. Alle Infos zur Anmeldung findet ihr auf topfm.de. Aus Puchheim, Sandra Sedelmeier.
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5: Kurz nach 7, wir haben es noch, 23 Grad in München im Pasinger Stadtpark, 23 Grad sonst auch in Oberding im Landkreis Erding. Heute Abend noch in der Nacht ziehen ein paar Wolken durch Oberbayern, die sind aber alle harmlos. Die Tiefstwerte liegen so bei 15 Grad und wenn wir dann auf morgen schauen, auf den Dienstag, da gibt es dann viel Sonnenschein von früh bis spät, nur wenige Wolken und es geht dann los mit der nächsten Hitzewelle bei uns hier in Oberbayern, denn morgen schon die Top-Temperaturen dicht dran an die 30 Grad-Marke.
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5: Der Blick auf die Straßen sieht eigentlich ganz gut aus. Keine größeren Staus mehr bei uns hier in Oberbayern.
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5: Geblitzt wird noch in Bernried am Starnberger See, da ist es die Tutzinger Straße, dann zwischen Jesenwang und Mohrenweiß im Landkreis Fürstenfeldbruck. Ein Blitzer steht auch noch in Freising auf der Thalhauser Straße und in München der neueste Blitzer, die Ismaninger Straße. Danke Stefanie. Habt ihr noch was gesehen, Staus und Blitzer? Meldet ihr mal kostenlos per Anruf, per WhatsApp. Die Nummer ist die 08000 1064 1064. Danke euch, gute Fahrt.
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2: 7:30, 22 Grad noch in München am Tierpark, 21 Grad in Starnberg am Kirchplatz. Kommende Nacht geht's runter, so auf 15 Grad. Das sind so die Tiefstwerte. Hier und da ziehen ein paar Wolken durch Oberbayern, aber die sind alle harmlos. Und wenn wir dann auf morgen schauen, auf den Dienstag, da gibt's dann kaum eine Wolke am Himmel. Der Himmel, der ist dann meist blau. Es gibt viel Sonnenschein und es wird richtig heiß. Die Top-Temperaturen gehen morgen dicht ran an die 30-Grad-Marke.
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3: Es zwickt gerade auf der A8 Salzburg. München zwischen Bernau am Chiemsee und Fraßdorf 2 Kilometer Stau. Es macht einen Plus von 17 Minuten.
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3: Geblitzt werdet ihr in München in der Tölzer Straße, in Landsberg auf der B17 am großen Kreisverkehr bei der A96, in Erling in der Freisinger Straße und in Dachau in der Theodor-Heuss-Straße.
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2: Ich bin Moritz Einzel. Nach dem Anschlag auf den Christopher Street Day in Berlin reagiert Bundesinnenminister

0: Politiker der Partei, denn die Mitglieder und die Mandatsträger sind unsere Vertreterinnen und Vertreter vor Ort und bei ihnen liegt der Fokus meiner Arbeit.
1: Merz steht unterdessen in der Kritik wegen der Art und Weise der Personalwechsel, insbesondere bei der Ablösung von Patrick Schnieder als Verkehrsminister. Aber auch der bisherige Gesundheitsstaatssekretär Tino Sorge, der seinen Posten ebenfalls verliert, warf Merz öffentlich schlechten Stil vor. Deutschland schickt Bundeswehrhubschrauber nach Frankreich, um bei der Bekämpfung der großen Waldbrände zu helfen. Zwei Hubschrauber sind auf dem Weg in die Region um Bordeaux. Die EU unterstützt Frankreich und Spanien zusätzlich mit 13 Löschflugzeugen und rund 130 Einsatzkräften. Die Suche nach einem neuen Trainer für Italiens Fußballnationalmannschaft verläuft zunehmend chaotisch. Nach der Absage von Wunschkandidat Pep Guardiola hat jetzt Andrea Pirlo, Weltmeister von 2006, deutlich gemacht, dass er sich nicht mehr als Kandidaten sieht. Pirlo steht wegen Russland-Kontakten in der Kritik. Italien war nicht für die WM qualifiziert.
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4: Kurz nach 8, 21 Grad. Oberschleißheim am Schloss, 21 Grad auch in Grasbrunn im Landkreis München. Heute Abend auch in der Nacht ziehen ein paar Wolken durch Oberbayern. Die sahen aber alle harmlos. Die Tiefstwerte liegen so bei 15 Grad. Und morgen am Dienstag, da gibt es dann kaum eine Wolke am Himmel. Da ist es dann meist blau am Himmel. Es gibt viel Sonnenschein und die Top-Temperaturen, die gehen dicht ran an die 30-Grad-Marke. Ja, und mit viel Hitze und Sonne geht es dann auch ab Mittwoch weiter. Da geht es dann teilweise hoch auf 34, 35 Grad.
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1: Eine Meldung von der A8 Salzburg Richtung München zwischen Bernau am Chiemsee und Fraßdorf. 3 Kilometer Stau, 12 Minuten der Zeitverlust. Und Vorsicht auf der A8 München Richtung Salzburg zwischen Weyern und Irschenberg liegt eine Plane auf der Fahrbahn.
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3: Ich bin Moritz Einzel. Nach dem Anschlag auf den Christopher Street Day in Berlin reagiert Bundesinnenminister Dobrindt. Der CSU-Politiker hat ein 3-Punkte-Sicherheitspaket angekündigt. Der Bild-Zeitung sagte Dobrindt, Bewegungseinschränkung durch die elektronische Fußfessel müsse zum Standard gegenüber Gefährdern werden. Zudem wolle er eine Präventivhaft gegen solche Personen. Drittens sei die Anwendung des Jugendstrafrechts bei erwachsenen Gefährdern inakzeptabel. Bundeskanzler Merz hat weitere Personalentscheidungen bekannt gegeben. Merz bestätigte, dass Steffen Bilger neuer Verkehrsminister werden soll. Er war bislang parlamentarischer Geschäftsführer der Unionsfraktion. Neue CDU-Generalsekretärin ist Franziska Hoppermann, die bisherige Schatzmeisterin der Partei.
4: Ich werde mein Bestmöglichstes geben, vor allem für die über 350.000 Mitglieder, viele tausend ehrenamtlichen Kommunalpolitikerinnen und Kommunalpolitiker der Partei. Denn die Mitglieder und die Mandatsträger sind unsere Vertreterinnen und Vertreter vor Ort und bei ihnen liegt der Fokus meiner Arbeit.
3: Merz steht unterdessen in der Kritik wegen der Art und Weise der Personalwechsel, insbesondere bei der Ablösung von Patrick Schnieder als Verkehrsminister. Aber auch der bisherige Gesundheitsstaatssekretär Tino Sorge, der seinen Posten ebenfalls verliert, warf Merz öffentlich schlechten Stil vor. Deutschland schickt Bundeswehrhubschrauber nach Frankreich, um bei der Bekämpfung der großen Waldbrände zu helfen. 2 Hubschrauber sind auf dem Weg in die Region um Bordeaux. Die EU unterstützt Frankreich und Spanien zusätzlich mit 13 Löschflugzeugen und rund 130 Einsatzkräften. Die Suche nach einem neuen Trainer für Italiens Fußballnationalmannschaft verläuft zunehmend chaotisch. Nach der Absage von Wunschkandidat Pep Guardiola hat jetzt Andrea Pirlo, Weltmeister von 2006, deutlich gemacht, dass er sich nicht mehr als Kandidaten sieht. Pirlo steht wegen Russland-Kontakten in der Kritik. Italien war nicht für die WM qualifiziert.
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5: Heute am Abend und auch in der Nacht, da ziehen ein paar Wolken hier durch Oberbayern. Die Sonne aber alle harmlos. Die Tiefstwerte liegen so bei 15 Grad. Und wenn wir dann morgen auf den Dienstag schauen, da gibt's dann Sonnenschein von früh bis spät, nur wenige Wolken am Himmel. Und es wird richtig heiß. Die Top-Temperaturen gehen dicht dran an die 30-Grad-Marke. Und mit viel Sonne geht's dann auch ab Mittwoch weiter. Und es wird sogar noch ein paar Grad heißer.

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1: Ich bin Moritz Einzel. Nach dem Anschlag auf den Berliner Christopher Street Day hat Bayerns Ministerpräsident Söder einen anderen Umgang mit Gefährdern gefordert. Zum Auftakt der Sommerklausur der CSU-Bundestagsabgeordneten in Klosterbanz sagte Söder:
2: Es stellt sich die Frage bei Gefährdern, ob sie und die Regeln nicht verschärft werden, dass eher die Haft die Regel ist. Dass generell bei jemand, der Gefährder ist, eher Haft in einer Urteilsfindung der Regelfall ist. Und eine Bewährung eher die Ausnahme, weil die Gefahr einfach zu groß ist, das Risiko zu hoch ist.
1: Söders Parteikollege Bundesinnenminister Dobrindt plant unterdessen ein 3-Punkte-Sicherheitspaket. Er will eine Präventivhaft für Gefährder. Der Bild-Zeitung sagte Dobrindt, außerdem müsse die Fußfessel für solche Personen zum Standard werden und die Anwendung des Jugendstrafrechts bei erwachsenen Gefährdern sei inakzeptabel. Die Personalwechsel von Kanzler Merz sorgen für Unmut in der Union. Die Landtagsfraktion der CDU in Rheinland-Pfalz hat nach der Abberufung von Verkehrsminister

0: Geschäfts. FIFA-Präsident Infantino hat Kritik an der zurückliegenden Fußball-WM abgeschmettert. Auf Instagram schrieb Infantino, die Kritiker würden die positiven Seiten des Turniers bewusst ausblenden. Die Weltmeisterschaft habe das Beste der Menschheit gezeigt. Unter anderem die Trinkpausen, hohe Ticketpreise und die Einflussnahme von US-Präsident Trump hatten für Beschwerden gesorgt.
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2: Heute am Abend und auch in der Nacht, da ziehen ein paar Wolken hier durch Oberbayern, die Sonne aber alle harmlos. Die Tiefstwerte liegen so bei 15 Grad und wenn wir dann morgen auf den Dienstag schauen, da gibt es dann Sonnenschein von früh bis spät, nur wenige Wolken am Himmel und es wird richtig heiß. Die Top-Temperaturen gehen dicht dran an die 30 Grad Marke und mit viel Sonne geht es dann auch ab Mittwoch weiter und es wird sogar noch ein paar Grad heißer.
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0: Eine Meldung von der A9, München Richtung Nürnberg, zwischen dem Dreieck Holledau und Langenbruck. Reifenteile auf der Fahrbahn.
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1: Ich bin Moritz Einzel. Nach dem Anschlag auf den Berliner Christopher Street Day hat Bayerns Ministerpräsident Söder einen anderen Umgang mit Gefährdern gefordert. Zum Auftakt der Sommerklausur der CSU-Bundestagsabgeordneten in Klosterbanz sagte Söder:
2: Es stellt sich die Frage bei Gefährdern, ob sie und die Regeln nicht verschärft werden, dass eher die Haft die Regel ist. Dass generell bei jemand, der Gefährder ist, eher Haft in einer Urteilsfindung der Regelfall ist. Und eine Bewährung eher die Ausnahme, weil die Gefahr einfach zu groß ist, das Risiko zu hoch ist.
1: Söders Parteikollege Bundesinnenminister Dobrindt plant unterdessen ein 3-Punkte-Sicherheitspaket. Er will eine Präventivhaft für Gefährder. Der Bild-Zeitung sagte Dobrindt, außerdem müsse die Fußfessel für solche Personen zum Standard werden und die Anwendung des Jugendstrafrechts bei erwachsenen Gefährdern sei inakzeptabel. Die Personalwechsel von Kanzler Merz sorgen für Unmut in der Union. Die Landtagsfraktion der CDU in Rheinland-Pfalz hat nach der Abberufung von Verkehrsminister Schnieder ein geplantes Treffen mit Merz abgesagt. Auch Gesundheitsstaatssekretär Sorge verliert seinen Posten. Er erklärte, er hätte seine Arbeit gerne fortgesetzt. Dass Merz die Entscheidung zuerst in Parteigremien und vor der Presse bekannt gegeben habe, sei eine Stilfrage. Porsche baut 5000 weitere Stellen ab. Wie der Sportwagenbauer bei einer Betriebsversammlung mitgeteilt hat, fallen die Arbeitsplätze in der Region Stuttgart bis 2035 weg. Im Gegenzug sollen die Standortgarantien verlängert werden. Porsche steckt in der Krise, unter anderem wegen der US-Zölle und des schlechten China-Geschäfts. FIFA-Präsident Infantino hat Kritik an der zurückliegenden Fußball-WM abgeschmettert. Auf Instagram schrieb Infantino, die Kritiker würden die positiven Seiten des Turniers bewusst ausblenden. Die Weltmeisterschaft habe das Beste der Menschheit gezeigt. Unter anderem die Trinkpausen, hohe Ticketpreise und die Einflussnahme von US-Präsident Trump hatten für Beschwerden gesorgt.
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3: Heute am Abend und auch in der Nacht, da ziehen ein paar Wolken hier durch Oberbayern. Die Sonne aber alle harmlos. Die Tiefstwerte liegen so bei 15 Grad. Und wenn wir dann morgen auf den Dienstag schauen, da gibt es dann Sonnenschein von früh bis spät. Nur wenige Wolken am Himmel und es wird richtig heiß. Die Top-Temperaturen gehen dicht dran an die 30-Grad-Marke. Und mit viel Sonne geht es dann auch ab Mittwoch weiter. Und es wird sogar noch ein paar Grad heißer.

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1: Mit Helen Martin. Nach dem Anschlag auf den Christopher Street Day in Berlin reagiert Bundesinnenminister Dobrindt. Der CSU-Politiker hat ein 3-Punkte-Sicherheitspaket angekündigt. Der Bild-Zeitung sagte Dobrindt, Bewegungseinschränkung durch die elektronische Fußfessel müsse zum Standard gegenüber Gefährdern werden. Zudem wolle er eine Präventivhaft gegen solche Personen. Drittens sei die Anwendung des Jugendstrafrechts bei erwachsenen Gefährdern inakzeptabel. Beim Sportwagenbauer Porsche fallen in den kommenden Jahren weitere 5000 Stellen in der Region Stuttgart weg. Im Gegenzug haben sich Unternehmen und Betriebsrat darauf geeinigt, betriebsbedingte Kündigungen bis Ende 2035 auszuschließen. Soita Sovali berichtet.
2: Die Jobs sollen vor allem über Altersteilzeit, freiwillige Aufhebungsverträge und frei werdende Stellen wegfallen. Gleichzeitig investiert Porsche gut 2 Milliarden Euro in die beiden Stammwerke Zuffenhausen und Weissach. Dort sollen die Sportwagenproduktion und die Entwicklung langfristig gesichert werden.
1: Bauen in Bayern ist zuletzt wieder deutlich teurer geworden. Laut Behördenzahlen hat der Quadratmeter Bauland letztes Jahr im Schnitt 428 Euro gekostet. Das waren knapp 50 Euro mehr als im Jahr davor. In Oberfranken kostete der Quadratmeter im Schnitt nur 130 Euro, in Oberbayern dagegen fast 1200. Österreich will den Wehrdienst von 6 auf 9 Monate verlängern. Nach Angaben der Regierung in Wien sollen an den Grundwehrdienst künftig 3 Monate verpflichtende Milizübungen anschließen. Die Neuregelung soll zum neuen Jahr in Kraft treten, braucht aber eine Zweidrittelmehrheit im Parlament. Venedig verlangt Eintritt und macht damit richtig Kohle. Nach dem Ende der Bezahlsaison hat die Stadt Bilanz gezogen im Parlament. Venedig verlangt Eintritt und macht damit richtig Kohle. Nach dem Ende der Bezahlsaison hat die Stadt Bilanz gezogen. Mehr als

0: geht's dann auch ab Mittwoch weiter und es wird sogar noch ein paar Grad heißer.
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2: Nichts los soweit an diesem Montagabend, ganz normaler Verkehr. Ich wünsche allen unterwegs eine gute Fahrt.
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3: Ich bin Helen Martin. Nach dem Anschlag auf den Christopher Street Day in Berlin reagiert Bundesinnenminister Dobrindt. Der CSU-Politiker hat ein 3-Punkte-Sicherheitspaket angekündigt. Der Bild-Zeitung sagte Dobrindt, Bewegungseinschränkung durch die elektronische Fußfessel müsse zum Standard gegenüber Gefährdern werden. Zudem wolle er eine Präventivhaft gegen solche Personen. Drittens sei die Anwendung des Jugendstrafrechts bei erwachsenen Gefährdern inakzeptabel. Beim Sportwagenbauer Porsche fallen in den kommenden Jahren weitere 5000 Stellen in der Region Stuttgart weg. Im Gegenzug haben sich Unternehmen und Betriebsrat darauf geeinigt, betriebsbedingte Kündigungen bis Ende 2035 auszuschließen. Zoe Tassovali berichtet.
4: Die Jobs sollen vor allem über Altersteilzeit, freiwillige Aufhebungsverträge und frei werdende Stellen wegfallen. Gleichzeitig investiert Porsche gut 2 Milliarden Euro in die beiden Stammwerke Zuffenhausen und Weissach. Dort sollen die Sportwagenproduktion und die Entwicklung langfristig gesichert werden.
3: Bauen in Bayern ist zuletzt wieder deutlich teurer geworden. Laut Behördenzahlen hat der Quadratmeter Bauland letztes Jahr im Schnitt 428 Euro gekostet. Das waren knapp 50 Euro mehr als im Jahr davor. In Oberfranken kostete der Quadratmeter im Schnitt nur 130 Euro, in Oberbayern dagegen fast 1200. Österreich will den Wehrdienst von 6 auf 9 Monate verlängern. Nach Angaben der Regierung in Wien sollen an den Grundwehrdienst künftig 3 Monate verpflichtende Milizübungen anschließen. Die Neuregelung soll zum neuen Jahr in Kraft treten, braucht aber eine Zweidrittelmehrheit im Parlament.
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0: Heute am Abend und auch in der Nacht, da ziehen ein paar Wolken hier durch Oberbayern. Die Sonne aber alle harmlos. Die Tiefstwerte liegen so bei 15 Grad. Und wenn wir dann morgen auf den Dienstag schauen, da gibt es dann Sonnenschein von früh bis spät. Nur wenige Wolken am Himmel und es wird richtig heiß. Die Top-Temperaturen gehen dicht dran an die 30 Grad Marke. Und mit viel Sonne geht es dann auch ab Mittwoch weiter. Und es wird sogar noch ein paar Grad heißer.
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2: mit Helen Martin. Auch zwei Tage nach dem mutmaßlich islamistischen Anschlag auf den Berliner Christopher Street Day ist die Trauer groß. Am Brandenburger Tor haben am Abend erneut hunderte Menschen der Opfer gedacht. Gleichzeitig wird weiter darüber diskutiert, welche Konsequenzen die Politik jetzt ziehen muss. Mehr dazu von Sorita Sowali.
3: Vor dem Brandenburger Tor liegen inzwischen unzählige Blumen, Kerzen und persönliche Botschaften. Viele Menschen halten einfach kurz inne oder suchen auch das Gespräch mit anderen. Bundeskanzler Merz will prüfen lassen, wie sich islamistische Gefährder künftig stärker einschränken lassen. Bundesinnenminister Dobrindt fordert außerdem schärfere Regeln, unter anderem mehr Präventivhaft und den Einsatz elektronischer Fußfesseln.
2: Im Kabinett von Kanzler Merz gab es ja jetzt ein Stühlerücken und das sorgt für Ärger in den eigenen Reihen. Die Landtagsfraktion der CDU in Rheinland-Pfalz hat ein Treffen mit Merz abgesagt. Hintergrund sei die Art und Weise der Entlassung von Verkehrsminister Schnieder, heißt es in einem Brief an Merz. Dem Kanzler wird vorgeworfen, Schnieder bereits über dessen Entlassung informiert zu haben, ohne aber einen Nachfolger zu haben. In Frankreich und Spanien kämpfen die Einsatzkräfte weiter gegen die verheerenden Waldbrände an. Die Bundeswehr hat zwei Transporthubschrauber mit Löschmaterial nach Frankreich geschickt, wie das Verteidigungsministerium mitgeteilt hat. Bei Bordeaux hat das Feuer 42.000 Hektar verwüstet. Rund 250.000 Menschen mussten ihr Zuhause verlassen. In den spanischen Städten Madrid und Valencia haben die Behörden mehr als 75.000 Menschen in Sicherheit gebracht. Timmy 2.0, dieser Gedanke kommt vielleicht dem einen oder anderen bei dieser Nachricht. Im Hafen von Wismar ist wieder ein Wal aufgetaucht. Das etwa 8 Meter lange Tier wurde am Morgen gemeldet. Im Laufe des Tages ist der Wal dann wieder Richtung Norden geschwommen. Ob es sich um einen schon zuvor gesichteten Wal handelt, ist aber unklar. Bärenentwarnung im Allgäu. Dort war vermeintlicher Bärenkot gefunden worden, aber das Bayerische Landesamt für Umwelt hat jetzt mitgeteilt, die Hinterlassenschaften stammen von einem Dachs. Das hat eine genetische Analyse ergeben. Zuletzt war im Frühjahr 2023 ein Braunbär im Allgäu unterwegs.
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4: Heute am Abend und auch in der Nacht, da ziehen ein paar Wolken hier durch Oberbayern, die Sonne aber alle harmlos. Die Tiefstwerte liegen so bei 15 Grad und wenn wir dann morgen auf den Dienstag schauen, da gibt's dann Sonnenschein von früh bis spät, nur wenige Wolken am Himmel und es wird richtig heiß. Die Top-Temperaturen gehen dicht dran an die 30 Grad Marke. Und da gibt's

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3: Ich bin Helen Martin. Auch zwei Tage nach dem mutmaßlich islamistischen Anschlag auf den Berliner Christopher Street Day ist die Trauer groß. Am Brandenburger Tor haben am Abend erneut hunderte Menschen der Opfer gedacht. Gleichzeitig wird weiter darüber diskutiert, welche Konsequenzen die Politik jetzt ziehen muss. Mehr dazu von Sorita Sowali.
4: Vor dem Brandenburger Tor liegen inzwischen unzählige Blumen, Kerzen und persönliche Botschaften. Viele Menschen halten einfach kurz inne oder suchen auch das Gespräch mit anderen. Bundeskanzler Merz will prüfen lassen, wie sich islamistische Gefährder künftig stärker einschränken lassen. Bundesinnenminister Dobrindt fordert außerdem schärfere Regeln, unter anderem mehr Präventivhaft und den Einsatz elektronischer Fußfesseln.
3: Im Kabinett von Kanzler Merz gab es ja jetzt ein Stühlerücken und das sorgt für Ärger in den eigenen Reihen. Die Landtagsfraktion der CDU in Rheinland-Pfalz hat ein Treffen mit Merz abgesagt. Hintergrund sei die Art und Weise der Entlassung von Verkehrsminister Schnieder, heißt es in einem Brief an Merz. Dem Kanzler wird vorgeworfen, Schnieder bereits über dessen Entlassung informiert zu haben, ohne aber einen Nachfolger zu haben. In Frankreich und Spanien kämpfen die Einsatzkräfte weiter gegen die verheerenden Waldbrände an. Die Bundeswehr hat 2 Transporthubschrauber mit Löschmaterial nach Frankreich geschickt, wie das Verteidigungsministerium mitgeteilt hat. Bei Bordeaux hat das Feuer 42.000 Hektar verwüstet, rund 250.000 Menschen mussten ihr Zuhause verlassen. In den spanischen Städten Madrid und Valencia haben die Behörden mehr als 75.000 Menschen in Sicherheit gebracht. Bärenentwarnung im Allgäu. Dort war vermeintlicher Bärenkot gefunden worden, aber das Bayerische Landesamt für Umwelt hat jetzt mitgeteilt, die Hinterlassenschaften stammen von einem Dachs. Das hat eine genetische Analyse ergeben. Zuletzt war im Frühjahr 2023 ein Braunbär im Allgäu unterwegs.
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0: Heute am Abend und auch in der Nacht, da ziehen ein paar Wolken hier durch Oberbayern, die Sonne aber alle harmlos. Die Tiefstwerte liegen so bei 15 Grad und wenn wir dann morgen auf den Dienstag schauen, da gibt's dann Sonnenschein von früh bis spät, nur wenige Wolken am Himmel und es wird richtig heiß. Die Top-Temperaturen gehen dicht dran an die 30 Grad Marke und mit viel Sonne geht's dann auch ab Mittwoch weiter und es wird sogar noch ein paar Grad heißer.
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1: Strahlend grüner Rasen. Den wollen im Sommer wahrscheinlich alle. Viele kaufen dafür teuren Dünger. Dabei soll ein Hausmittel aus der Küche helfen, Juliane. Und das hat fast jeder daheim, gell?
2: Ja, einfach ganz normalen Haushaltszucker dünn auf dem Rasen verteilen. Der Zucker dient nämlich den Mikroorganismen im Boden als Nahrung. Die vermehren sich, verbessern die Bodenqualität und können so das Graswachstum unterstützen. Aber Obacht, weniger ist mehr. Zu viel Zucker kann das Gleichgewicht im Boden stören. Und der Trick ersetzt natürlich keinen Dünger, wenn der Rasen echte Nährstoffmangel hat.
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6: Mit Helen Martin. Noch eine Stunde vor dem Anschlag auf den Berliner CSD haben die Sicherheitsbehörden den mutmaßlichen Attentäter gefilmt. Das zeigen Recherchen von unter anderem der Süddeutschen Zeitung. Demnach hatte eine Kamera, die das LKA installiert hatte, den 21-Jährigen aufgenommen. Die Behörden sollen ihn auf dem Schirm gehabt haben, aber sein Verhalten nach der Entlassung aus der Untersuchungshaft im Mai soll nicht darauf hingedeutet haben, dass er einen Anschlag plant. Bundeskanzler und CDU-Parteichef Merz tauscht das Personal in mehreren Ämtern in der Regierung, der Partei und der Fraktion aus. Die neuen Kabinettsmitglieder sollen am Mittwoch ihre Ernennungsurkunden von Bundespräsident Steinmeier erhalten. David Riemer berichtet.
7: Die Vereidigung der neuen Minister ist für die erste Sitzungswoche des Bundestags nach der Sommerpause vorgesehen, also im September. Betroffen sind Carsten Linnemann als neuer Gesundheitsminister, Nina Wagen wechselt als Chefin ins Kanzleramt und Steffen Bilger ist als neuer Verkehrsminister vorgesehen. Kritik kommt vom früheren Chefjuristen des Bundespräsidialamts Pieper. Die Amtsgeschäfte ohne Vereidigung zu übernehmen, hält er für verfassungsrechtlich unsauber.
6: Porsche baut in der Region Stuttgart rund 5000 Stellen ab. Die Jobs sollen vor allem über Altersteilzeit und freiwillige Aufhebungsverträge wegfallen. Zusammen mit bereits beschlossenen Streichungen müssen damit fast 9000 Beschäftigte das Unternehmen verlassen. Im Gegenzug haben Unternehmensleitung und der Betriebsrat vereinbart, dass betriebsbedingte Kündigungen bis 2035 ausgeschlossen sind. Wegen der Waldbrände in Südfrankreich hat die Regierung Urlauber dazu aufgerufen, erstmal nicht in die Region Bordeaux zu reisen. Der Tourismus ist laut der regionalen Industrie- und Handelskammer dort weitgehend zum Erliegen gekommen. Rund 220.000 Menschen mussten wegen der Flammen schon ihr Zuhause verlassen. Über 40.000 Arbeitsplätze in der Region hängen vom Tourismus ab. Bei den Bayreuther Festspielen hat die Premiere des KI-gestalteten Rheingold für gemischte Reaktionen gesorgt. Das Ergebnis: viele laute Buhrufe, aber auch Applaus. Eine künstliche Intelligenz hat das Bühnenbild zu Wagners Oper entworfen, beziehungsweise hat die KI die Bilder auf der Bühne in Echtzeit erzeugt. So variiert das Bühnenbild von Aufführung zu Aufführung.
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8: Hier und da ziehen ein paar Wolken durch Oberbayern, die Sonne aber alle harmlos. Die Tiefstwerte liegen so bei 15 Grad und wenn wir dann heute auf den Dienstag schauen, da verschwinden die Wolken dann eigentlich komplett, denn es gibt Sonne von früh bis spät, der Himmel, der ist blau und die Top-Temperaturen, die werden richtig heiß. Es geht wieder dicht ran an die 30 Grad Marke und mit viel Sonne geht es dann auch ab Mittwoch weiter und da wird es dann sogar noch ein paar Grad heißer.
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6: Aktuell ist nichts los soweit. Ich habe nur eine einzige Meldung und zwar in München auf dem Mittleren Ring. Da ist der Brudermühltunnel gesperrt und zwar noch bis morgen früh um ungefähr 5 Uhr. Ansonsten war's das. Ich wünsche allen unterwegs eine gute und vor allem eine sichere Fahrt.
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4: Ich bin Helen Martin. Noch eine Stunde vor dem Anschlag auf den Berliner CSD haben die Sicherheitsbehörden den mutmaßlichen Attentäter gefilmt. Das zeigen Recherchen von unter anderem der Süddeutschen Zeitung. Demnach hatte eine Kamera, die das LKA installiert hatte, den 21-Jährigen aufgenommen. Die Behörden sollen ihn auf dem Schirm gehabt haben, aber sein Verhalten nach der Entlassung aus der Untersuchungshaft im Mai soll nicht darauf hingedeutet haben, dass er einen Anschlag plant. Bundeskanzler und CDU-Parteichef Merz tauscht das Personal in mehreren Ämtern in der Regierung, der Partei und der Fraktion aus. Die neuen Kabinettsmitglieder sollen am Mittwoch ihre Ernennungsurkunden von Bundespräsident Steinmeier erhalten. David Riemer berichtet.
5: Die Vereidigung der neuen Minister ist für die erste Sitzungswoche des Bundestags nach der Sommerpause vorgesehen, also im September. Betroffen sind Carsten Linnemann als neuer Gesundheitsminister, Nina Wagen wechselt als Chefin ins Kanzleramt und Steffen Bilger ist als neuer Verkehrsminister vorgesehen. Kritik kommt vom früheren Chefjuristen des Bundespräsidialamts Pieper. Die Amtsgeschäfte ohne Vereidigung zu übernehmen, hält er für verfassungsrechtlich unsauber.
4: Porsche baut in der Region Stuttgart rund 5000 Stellen ab. Die Jobs sollen vor allem über Altersteilzeit und freiwillige Aufhebungsverträge wegfallen. Zusammen mit bereits beschlossenen Streichungen müssen damit fast 9000 Beschäftigte das Unternehmen verlassen. Im Gegenzug haben Unternehmensleitung und der Betriebsrat vereinbart, dass betriebsbedingte Kündigungen bis 2035 ausgeschlossen sind. Bei den Bayreuther Festspielen hat die Premiere des KI-gestalteten Rheingold für gemischte Reaktionen gesorgt. Das Ergebnis: viele laute Buhrufe, aber auch Applaus. Eine künstliche Intelligenz hat das Bühnenbild zu Wagners Oper entworfen, beziehungsweise hat die KI die Bilder auf der Bühne in Echtzeit erzeugt. So variiert das Bühnenbild von Aufführung zu Aufführung.
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6: Hier und da ziehen ein paar Wolken durch Oberbayern, die Sonne aber alle harmlos. Die Tiefstwerte liegen so bei 15 Grad und wenn wir dann heute auf den Dienstag schauen, da verschwinden die Wolken dann eigentlich komplett, denn es gibt Sonne von früh bis spät, der Himmel, der ist blau und die Top-Temperaturen, die werden richtig heiß. Es geht wieder dicht ran an die 30 Grad Marke und mit viel Sonne geht es dann auch ab Mittwoch weiter und da wird es dann sogar noch ein paar Grad heißer.
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2: Mit Helen Martin. Am Brandenburger Tor in Berlin haben am Abend erneut hunderte Menschen der Opfer des mutmaßlich islamistischen Anschlags auf den CSD gedacht. Mehr dazu von Zoe Tassovali.
3: Vor dem Brandenburger Tor liegen inzwischen unzählige Blumen, Kerzen und persönliche Botschaften. Viele Menschen halten einfach kurz inne oder suchen auch das Gespräch mit anderen. Bundeskanzler Merz will prüfen lassen, wie sich islamistische Gefährder künftig stärker einschränken lassen. Bundesinnenminister Dobrindt fordert außerdem schärfere Regeln, unter anderem mehr Präventivhaft und den Einsatz elektronischer Fußfesseln.
2: Die CSU will Deutschland mit Technologie und Rüstung aus der Krise holen. Bei ihrer Sommerklausur im oberfränkischen Kloster Banz bei Bad Staffelstein hat die CSU-Landesgruppe ein Papier erarbeitet, das unter anderem mehr als 100.000 Drohnen für die Bundeswehr und eine Weltallflotte mit mehr als 1.000 Satelliten fordert. Außerdem soll die Roboterindustrie ausgebaut werden. Im Kabinett von Kanzler Merz, in der Unionsfraktion und in der CDU gab es jetzt ja ein paar personelle Wechsel. Happy sind damit aber nicht alle. Die CDU in Rheinland-Pfalz hat ein Treffen mit Merz abgesagt, wegen der Art und Weise der Entlassung von Verkehrsminister Schnieder. Merz selbst hat gesagt, er bedauere die Hängepartie um Schnieder, es gebe keine persönlichen Probleme. Deutschland kämpft mit einer dreifachen Migrationswende. Zumindest geht das aus einer Studie des Instituts der Deutschen Wirtschaft hervor, wie die Rheinische Post berichtet. Demnach ist die Nettozuwanderung letztes Jahr auf 235.000 Personen gesunken und hat sich damit mehr als halbiert im Vergleich zu 2023. Als drei Gründe nennt das Institut weniger Asylbewerber, eine Rückwanderung von EU-Arbeitskräften und mehr Deutsche, die das Land verlassen. Das Institut warnt vor Folgen für den Arbeitsmarkt und die Innovationskraft der Wirtschaft. In Frankreich und Spanien wüten weiter verheerende Waldbrände. Mittlerweile hat sich die Lage etwas stabilisiert. In der Region rund ums französische Bordeaux haben die Flammen eine Fläche von 42.000 Hektar zerstört. Über 200.000 Menschen mussten ihre Häuser verlassen. Laut dem Bundesverteidigungsministerium wurden zwei Hubschrauber mit Löschmaterial nach Frankreich geschickt.
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4: Hier und da ziehen ein paar Wolken durch Oberbayern, die Sonne aber alle harmlos. Die Tiefstwerte liegen so bei 15 Grad. Und wenn wir dann heute auf den Dienstag schauen, da verschwinden die Wolken dann eigentlich komplett. Denn es gibt Sonne von früh bis spät. Der Himmel, der ist blau. Und die Top-Temperaturen, die werden richtig heiß. Es geht wieder dicht ran an die 30-Grad-Marke. Und mit viel Sonne geht es dann auch ab Mittwoch weiter. Und da wird es dann sogar noch ein paar Grad heißer.
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2: Soweit ist alles ruhig auf den bayerischen Straßen. Ich habe nur eine Meldung, und zwar der Mittlere Ring in München. Da ist der Brudermülltunnel gesperrt, und zwar noch bis ungefähr 5 Uhr in der Früh. Ich wünsche eine gute Fahrt.
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3: Ich bin Helen Martin. Am Brandenburger Tor in Berlin haben am Abend erneut hunderte Menschen der Opfer des mutmaßlich islamistischen Anschlags auf den CSD gedacht. Mehr dazu von Zoe Tassovali.
4: Vor dem Brandenburger Tor liegen inzwischen unzählige Blumen, Kerzen und persönliche Botschaften. Viele Menschen halten einfach kurz inne oder suchen auch das Gespräch mit anderen. Bundeskanzler Merz will prüfen lassen, wie sich islamistische Gefährder künftig stärker einschränken lassen. Bundesinnenminister Dobrindt fordert außerdem schärfere Regeln, unter anderem mehr Präventivhaft und den Einsatz elektronischer Fußfesseln.
3: Die CSU will Deutschland mit Technologie und Rüstung aus der Krise holen. Bei ihrer Sommerklausur im oberfränkischen Kloster Banz bei Bad Staffelstein hat die CSU-Landesgruppe ein Papier erarbeitet, das unter anderem mehr als 100.000 Drohnen für die Bundeswehr und eine Weltallflotte mit mehr als 1.000 Satelliten fordert. Außerdem soll die Roboterindustrie ausgebaut werden. Im Kabinett von Kanzler Merz, in der Unionsfraktion und in der CDU gab es jetzt ja ein paar personelle Wechsel. Happy sind damit aber nicht alle. Die CDU in Rheinland-Pfalz hat ein Treffen mit Merz abgesagt, wegen der Art und Weise der Entlassung von Verkehrsminister Schnieder. Merz selbst hat gesagt, er bedauere die Hängepartie um Schnieder, es gebe keine persönlichen Probleme. Deutschland kämpft mit einer dreifachen Migrationswende. Zumindest geht das aus einer Studie des Instituts der deutschen Wirtschaft hervor, wie die Rheinische Post berichtet. Demnach ist die Nettozuwanderung letztes Jahr auf 235.000 Personen gesunken und hat sich damit mehr als halbiert im Vergleich zu 2023. Als drei Gründe nennt das Institut weniger Asylbewerber, eine Rückwanderung von EU-Arbeitskräften und mehr Deutsche, die das Land verlassen. Das Institut warnt vor Folgen für den Arbeitsmarkt und die Innovationskraft der Wirtschaft.
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5: Hier und da ziehen ein paar Wolken durch Oberbayern, die Sonne aber alle harmlos. Die Tiefstwerte liegen so bei 15 Grad und wenn wir dann heute auf den Dienstag schauen, da verschwinden die Wolken dann eigentlich komplett, denn es gibt Sonne von früh bis spät, der Himmel, der ist blau und die Top-Temperaturen, die werden richtig heiß. Es geht wieder dicht ran an die 30 Grad Marke und mit viel Sonne geht es dann auch ab Mittwoch weiter und da wird es dann sogar noch ein paar Grad heißer.
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Der Kot des Wombats hat eine besondere Form. Wenn der Nahrungsbrei den Weg durch den Verdauungstrakt genommen hat, ist der Kot würfelförmig. Man vermutet, dass diese Form dazu dient, dass er nicht von exponierten Stellen herunterrollt.